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Nun die Nachrichten. Der Nationale Sicherheitsrat von Türkei ist am Donnerstag unter dem Vorsitz von Präsident Recep Tayyip Erdogan zu einer Sitzung zusammengekommen. Das Treffen im Präsidialkomplex in Ankara dauerte rund 2 Stunden. Im Anschluss wurde eine Erklärung veröffentlicht. Wie aus der vom Kommunikationsdirektorat verbreiteten Mitteilung hervorgeht, wurde der Rat über die In- und Ausland mit Entschlossenheit und Erfolg geführten Maßnahmen gegen Bedrohungen der nationalen Einheit, des gesellschaftlichen Zusammenhalts und der nationalen Sicherheit informiert. Dabei standen insbesondere die Terrororganisation PKK, KCK, PYD, YPG, FETÖ und Daesh sowie aktuelle internationale Entwicklungen im Mittelpunkt. Zudem wurden bei der Sitzung die Bemühungen zur Verwirklichung der Ziele eines terrorfreien Türkei und einer terrorfreien Region erörtert. Die starke Entschlossenheit, die Bevölkerung sowie die Nachbarländer von den Folgen des Terrors zu befreien, sei dabei bekräftigt worden. Der Rat befasste sich außerdem mit den Maßnahmen zur Bekämpfung der organisierten Kriminalität. In der Erklärung wurde hervorgehoben, dass die Schritte zum Schutz der Sicherheit und des gesellschaftlichen Friedens aller Bürgerinnen und Bürger, insbesondere von Kindern und Jugendlichen, konsequent fortgesetzt würden. Mit Blick auf Zypern betonte das Gremium, Türkei sei als Garantiemacht entschlossen und in der Lage, im Rahmen des Völkerrechts alle notwendigen

0: Maßnahmen zum Schutze der Sicherheit, des Wohlergehens und der Interessen der türkischen Bevölkerung auf Nordzypern zu ergreifen. Zugleich wurde erklärt, dass keine vollendeten Tatsachen akzeptiert würden, die die Rechte der türkischen Republik Nordzypern beeinträchtigen oder das feindliche Umfeld im östlichen Mittelmeer gefährden könnten. Der Nationale Sicherheitsrat begrüßte zudem die zwischen Iran und den Vereinigten Staaten erzielten Einigung. In der Erklärung wurde die Bedeutung einer Fortsetzung des Prozesses hervorgehoben. Türkei werde weiterhin aktiv zu den Bemühungen um dauerhaften Frieden und Stabilität in der Region beitragen.
1: US-Präsident Donald Trump hat die Unterzeichnung der Absichtserklärung mit dem Iran bekannt gegeben, deren Ziel eine Beendigung des Krieges ist. Trump erklärte, das Abkommen sei in Versailles unterzeichnet worden, nachdem der Iran die formelle Finalisierung des 14-Punkte-Abkommens durch die Präsidenten beider Länder verkündet hatte. Laut iranischen Medienberichten sagte der Sprecher des iranischen Außenministeriums Esmail Bakai, das Islamabad-Memorandum sei mit der Unterzeichnung durch Teheran und Washington nun rechtskräftig.
0: Hochrangige Vertreter der US-Regierung haben erklärt, Iran habe im Rahmen eines Interimsabkommens mit den Vereinigten Staaten zugestimmt, seine Bestände an angereicherten Uran zu verdünnen. Nach Angaben der US-Regierung sieht die Vereinbarung zudem die Wiedereröffnung der Straße von Hormuz, die Wiederaufnahme iranischer Ölexporte sowie die Schaffung der Grundlage für einen Wiederaufbaufonds im Umfang von 300 Milliarden US-Dollar für Iran vor. Auf das Interimsabkommen sollen 60 Tage dauernde Verhandlungen über ein endgültiges Abkommen folgen. US-Präsident Donald Trump warnte zugleich, dass militärische Maßnahmen wieder aufgenommen werden könnten, falls die Gespräche scheitern.
1: Das Weiße Haus hat erklärt, dass die Vorbereitungen für die technischen Gespräche mit Iran fortgesetzt werden. Die geplante Reise von US-Vizepräsident J.D. Vance in die Schweiz sei jedoch vorerst verschoben worden. In einer schriftlichen Mitteilung erklärte das Weiße Haus, die Planungen für die bevorstehenden technischen Verhandlungen seien noch nicht abgeschlossen. Vance hatte zuvor auf einer Pressekonferenz erklärt, dass die Gespräche voraussichtlich noch an diesem Wochenende beginnen könnten. Nach Angaben des Weißen Hauses ist die US-Delegation bereit, bei der ersten sich bietenden Gelegenheit aufzubrechen. Zugleich wurde darauf hingewiesen, dass die organisatorische Planung solcher Verhandlungen nie einfach oder vorhersehbar gewesen sei. Weiter hieß es, Vance werde seine Reise nicht wie ursprünglich vorgesehen noch in der Nacht antreten. Die Reise sei vorerst verschoben worden. Über weitere konkrete Entwicklungen werde die Öffentlichkeit informiert. Die US-Regierung freue sich darauf, die technischen Gespräche so bald wie möglich aufzunehmen. Vance hatte zuvor erklärt, er plane für die Verhandlungen in die Schweiz zu reisen. Der genaue Zeitpunkt hänge jedoch von den Reiseplänen der iranischen Delegation ab. Im Rahmen der zwischen den USA und Iran erzielten Vereinbarungen sollen die beiden Seiten technische Einzelheiten zur Zukunft des iranischen Atomprogramms, zum Abbau der hoch angereicherten Uranbestände sowie zu möglichen Kontroll- und Überwachungsmechanismen erörtern.
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0: Russland hat nach Angaben lokaler Behörden Raketenangriffe auf Kiew sowie Drohnenangriffe auf weitere Teile der Ukraine durchgeführt. Daraufhin wurden Luftalarmwarnungen ausgelöst. Behörden in der nordostukrainischen Stadt Sumy teilten mit, dass bei den Drohnenangriffen eine Person getötet worden sei. Die Stadtverwaltung von Kiew rief die Bevölkerung unterdessen dazu auf, Schutzräume aufzusuchen, nachdem ballistische Raketen auf die Hauptstadt abgefeuert worden waren. Die Angriffe erfolgten wenige Stunden, nachdem der ukrainische Präsident Volodymyr Zelensky erklärt hatte, er habe mit US-Präsident Donald Trump, dem französischen Präsident Emmanuel Macron sowie weiteren Staats- und Regierungschefs über Bemühungen zur Beendigung des Krieges gesprochen.
1: Der kasachische Präsident Kasym-Schomart Tokayev hat die Präsidenten und Vorsitzenden der höchsten Gerichte der Mitgliedstaaten der Organisation der Türkstaaten empfangen. Tokayev empfing die Delegation im Rahmen der zweiten

Konferenz der obersten Gerichte der Organisation der Türkstaaten und betonte, wie wichtig die Rolle der Organisation bei der Förderung der Zusammenarbeit zwischen den Türkstaaten, die Kooperation im Justiz- und Sicherheitsbereich

0: Wohlstand eines Landes. Eine Vertiefung der Beziehungen zwischen den höchsten Gerichten diene den gemeinsamen Interessen der Brüdervölker, sagte Tokajew. Mit Blick auf die rasanten technologischen Entwicklungen erklärte Tokajew, die Staaten müssten ihre Kräfte bündeln, um den Herausforderungen der digitalen Transformation erfolgreich zu begegnen. In diesem Bereich sollten wir unsere Kräfte vereinen und gemeinsam handeln, sagte er. Nach seinen Angaben werde auf der Konferenz unter anderem die Digitalisierung der Justiz, der Schutz von Investorenrechten sowie weitere aktuelle Themen erörtert. Der Austausch werde zur Entwicklung der Organisation der Türkstaaten und zur Stärkung ihres internationalen Ansehens beitragen. Tokajew bekräftigte zudem die Unterstützung Kasachstans für alle konstruktiven Initiativen innerhalb der Organisation und informierte die Delegation über die laufenden Reformen in seinem Land. Er kündigte an, dass die neue Verfassung am 1. Juli in Kraft treten werde. Nach den für August geplanten Parlamentswahlen solle die neue Struktur des Volksrates Kasachstans gebildet und das staatliche Verwaltungssystem umfassend modernisiert werden.
1: Das US-Verteidigungsministerium Pentagon hat einem Medienbericht zufolge beim Kongress zusätzliche Haushaltsmittel in Höhe von 80 Milliarden US-Dollar beantragt. Die Mittel sollen unter anderem zur Deckung der Kosten des Krieges mit Iran sowie weiterer Ausgaben verwendet werden. Wie das Wall Street Journal unter Berufung auf mit der Angelegenheit vertraute Quellen berichtete, informierte Vize-Verteidigungsminister Steven Feinberg Kongressmitglieder in Gesprächen in dieser Woche über den zusätzlichen Finanzbedarf. Den Quellen zufolge könnten den Streitkräften bereits im Laufe des Sommers die Mittel für laufende Operationen ausgehen, falls der Kongress kein neues Haushaltsgesetz verabschiedet. Ein Teil der beantragten Mittel soll dem Bericht zufolge für Marineeinsätze, Sollzahlungen und die Beschaffung von Munition verwendet werden. Die zusätzlichen Gelder seien sowohl zur Finanzierung der militärischen Operationen gegen Iran als auch für weitere Ausgaben erforderlich. Zudem werde erwartet, dass dem Kongress in den kommenden Tagen ein umfassender Nachtragshaushalt vorgelegt wird, der neben den Bedürfnissen des Pentagons auch Mittel für nicht-militärische Bereiche wie Landwirtschaft und Katastrophenhilfe umfassen soll.
0: Meine Damen und Herren, Sie hörten die Nachrichten.
1: Und jetzt geht es weiter mit Musik. Sie hören Bengü mit Umut, Unut Bine, Vergiss mich.

Wo versteckt sich das Ebola-Virus? Wissenschaftler suchen seit Jahren nach dem Ursprung. Wissenschaftler versuchen seit 1976, dem Jahr, in dem das Ebola-Virus erstmals als Zoonose identifiziert wurde, das natürliche Reservoir des Virus ausfindig zu machen. Obwohl zu diesem Zweck Fledermäuse, Nagetiere und viele andere Tierarten untersucht wurden, konnte das Primärreservoir, das das Virus in der Natur dauerhaft in sich trägt, noch immer nicht zweifelsfrei identifiziert werden. Während die Gesundheitsbehörden in der Demokratischen Republik Kongo, wo 149 Menschen starben, und in Uganda, wo neue Fälle aufgetreten sind, versuchen, die jüngsten Ebola-Ausbrüche unter Kontrolle zu bringen, konzentrieren sich Forscher erneut auf die Frage, wie das Virus auf den Menschen und andere Tiere übertragen wird. Wir haben den von Saad Hassan für TRT World unter Konsultation von Experten verfassten Artikel für Sie zusammengefasst. Professor Alexander Bukreyev von der Medizinischen Fakultät der Universität Texas erklärt, dass man zur Untersuchung dieses Problems den Entdeckungsprozess des Marburg-Virus betrachten muss, das aus derselben Filovirus-Familie wie Ebola stammt. Das Marburg-Virus wurde in den Jahren 2007-2008 bei ägyptischen Flughunden nachgewiesen, die in der Goldmine Kitaka in Uganda lebten. Da die Forscher kurz nach dem Ausbruch Proben sammelten, gelang es ihnen, den Ursprung des Virus zu bestimmen.

Laut Bugrejews Erklärung gegenüber TRT World verbleibt das Marburg-Virus nicht dauerhaft in den Fledermäusen. Die infizierten Fledermäuse sind eine Zeit lang Träger, bevor sie die Infektion vollständig eliminieren. Aus diesem Grund verbleibt das Virus zwar innerhalb der Fledermauspopulation, verweilt jedoch nicht über einen längeren Zeitraum in einem einzelnen Tier. Wissenschaftler vermuten, dass Ebola in der Natur in ähnlicher Weise Versteckspiel spielt. Experten zufolge stammen etwa 60% aller Infektionskrankheiten von Wildtieren. Die ökologischen und umweltbedingten Faktoren, die zum Ausbruch dieser Zoonosen führen, sind jedoch weitgehend noch unbekannt. Die Identifizierung des Wirtstiers ist für die Prävention von Ausbrüchen von kritischer Bedeutung. Der Biologe Patrick R. Stephens von der Oklahoma State University betont, dass bei einer exakten Kenntnis der das Virus tragenden Arten, deren Lebensräume kartiert und potenzielle Verbreitungsgebiete präziser vorhergesagt werden könnten. Auf diese Weise ließen sich Frühwarnsysteme für künftige Ebola-Ausbrüche entwickeln. In der Vergangenheit gab es bereits ähnliche Erfolge. So wurde beispielsweise festgestellt, dass das natürliche Reservoir des 1963 in Bolivien aufgetretenen Machupo-Virus, welches hämorrhagisches Fieber verursacht, eine einheimische Nagetierart war. Durch die Bestimmung des Ursprungs konnte die Ausbreitung des Virus weitgehend eingedämmt werden. Der Autor David Corman stellt in seinem Buch Spillover über zoonotische Krankheiten fest, die Entfernung der Ausbreitung des Virus hat das Virus faktisch eliminiert. Der Goldstandard für Wissenschaftler besteht darin, das Lebendvirus aus seinem natürlichen Reservoir zu isolieren und eine Laborkultur zu züchten. Dieser Erfolg blieb in der Ebola-Forschung jedoch bislang versagt. Obwohl bei verschiedenen Fledermausarten und einigen anderen Tieren Antikörper und genetisches Material von Ebola nachgewiesen wurden, reicht dies nicht aus, um die erhoffte Quelle des Virus zu beweisen. Antikörper zeigen lediglich, dass das Tier in der Vergangenheit dem Virus ausgesetzt gewesen sein könnte. Stephens verdeutlicht diese Situation.

Am Beispiel einer Erkältung beim Menschen. In Proben, die an einem zufälligen Tag im Leben einer Person entnommen werden, lässt sich das Virus möglicherweise nicht nachweisen. Das gleiche gilt für Wildtiere. Zudem besitzen Forscher über die meisten Arten nur sehr geringe Kenntnisse. In den letzten 50 Jahren haben Ebola-Ausbrüche in Ländern wie der Demokratischen Republik Kongo, Gabun, Sierra Leone, Liberia, dem Sudan und Uganda Tausende von Todesopfern gefordert. Dennoch sind Forscher der Ansicht, dass nicht genügend Tiere untersucht wurden, um das natürliche Reservoir des Virus zu finden. Laut Stevens wurden von den rund 900 bekannten Säugetierarten in Afrika lediglich etwa 350 beprobt. Die Anzahl der Arten, die im Labor mit dem Lebendvirus infiziert wurden, ist noch weitaus geringer. Diese Versuche ermöglichen es den Forschern zu verstehen, wo sich das Virus im Körper des Tieres versteckt und wie lange nach der Infektion es nachweisbar bleibt. Das Virus ist vermutlich auch in den infizierten Arten äußerst selten. Beispielsweise waren bei den meisten Arten, bei denen wir das Virus nachgewiesen haben, unter Hunderten von Proben manchmal nur zwei oder drei Individuen positiv, so Stevens. Es wird angenommen, dass auch frühere Ausbrüche wie der Ausbruch im Jahr 2014 in Sierra Leone, Liberia und Guinea, der zum Tod von mehr als 11.000 Menschen führte, ihren Ursprung in Wildtieren hatte. Es wurde festgestellt, dass der erste Fall bei einem zweijährigen Kind auftrat, welches mutmaßlich in Kontakt mit Fledermäusen gekommen war. Andere Ausbrüche wurden mit dem Verzehr des Fleisches von toten Schimpansen und anderen Primaten in Verbindung gebracht. Obwohl die Ebola-Forschung bislang nur einen kleinen Teil der Wildtiere abdeckt, ist es bemerkenswert, dass in Hunderten von Proben, die sorgfältig aus den Wäldern der Demokratischen Republik Kongo und anderen Regionen gesammelt und an Hightech-Labore wie die US-Zentren für Krankheitskontrolle und Prävention, kurz CDC, geschickt wurden, keine Spur des Lebendvirus gefunden werden konnte. Forscher vermuten, dass einer der Gründe für das Ausbleiben von Lebendviren darin liegen könnte, dass Virusrückstände nach einer Infektion im tierischen Gewebe verborgen bleiben. Faktoren wie Stress, Nahrungsmangel oder Umweltveränderungen konnten dazu führen, dass diese latenten Infektionen wieder ausbrechen. Die Entnahme von Proben von Tausenden von Wildtieren zu unterschiedlichen Zeiten ist jedoch ein äußerst kostspieliger und zeitaufwendiger Prozess. Laut Stevens ist der Mangel an ausreichender Finanzierung einer der Hauptgründe dafür, dass der natürliche Ursprung von Ebola noch immer nicht gefunden wurde. Experten betonen, dass es ohne umfassendere Feldstudien schwierig sein wird, den tatsächlichen Zufluchtsort des Virus in der Natur aufzudecken.

Manche Dessertnamen verraten sofort ihren Charakter. Tatlia ist so ein Dessert. Sein Name stammt vom türkischen Wort für süß und dieses Dessert ist Teil einer alten osmanischen und orientalischen Desserttradition, das tief in der bosnischen Küche verwurzelt ist. Tatlia ist kein Dessert, das durch seine Höhe oder Verzierung beeindrucken will. Man erinnert sich an andere Dinge, den Duft des gebackenen Teiges, die Walnüsse, den Sirup, der langsam in jedes Stück einzieht und den zarten Glanz, der nach dem Abkühlen entsteht. Meine Damen und Herren, willkommen zu einer neuen Folge unserer Sendereihe Köstliches aus dem Balkan. Heute sprechen wir über ein traditionelles, weiches und sirupartiges Dessert, das die Schlichtheit des Teigs mit der Reichhaltigkeit des Sirups vereint, und zwar Tatlia.

hat seine Wurzeln in der osmanischen und orientalischen Desserttradition. Wie viele sirupgetränkte Süßspeisen gelangte Tatlier durch jahrhundertelangen kulturellen Austausch auf den Balkan. Im Laufe der Zeit wurde sie in Bosnien übernommen, variierte je nach Hausgröße und wurde Teil der Familienrezepte. In manchen Regionen wird Tatlier mit Walnüssen zubereitet, in anderen ohne. Mancherorts wird sie in Baklava-ähnliche Stücke geschnitten, andererorts in Quadrate. Manchmal ähnelt sie Hulma Sica und selbst die Namen werden oft verwechselt. Doch Tatlier hat ihren ganz eigenen Charakter. Sie wird in einer Form gebacken, mit Sirup vermischt und entfaltet ihren vollen Geschmack, wenn sie vollständig abgekühlt ist. Dieses Dessert sollte nicht sofort serviert werden. Es kann einen Tag im Voraus zubereitet werden. Tatsächlich schmeckt es am nächsten Tag oft sogar noch besser. Während es ruht, beruhigt sich der Sirup, der Teig wird weicher und schmeckt intensiver.

Eine alte Geschichte aus der Nachbarschaft erzählt von einer Frau, die immer Tatlia für Reisende zubereitete. Nicht für große Feste, nicht für Hochzeiten, sondern für Menschen, die von einer langen Reise zurückkehrten. Wenn jemand nach einer langen Reise an ihrer Tür klopfte, bot sie stets ein Stück Tatlia zusammen mit Kaffee an. Sie sagte dann, wer von einer langen Reise kommt, möchte kein Dessert, das auseinanderfällt. Er braucht etwas, das ihm Kraft gibt. Eines Tages fragte ihr Sohn, warum sie ihren Gästen kein aufwendigeres Dessert zubereitete. Die Frau antwortete, die Dekoration ist vergessen, sobald der Teller leer ist. Aber das Dessert, das das Herz erwärmt, bleibt in Erinnerung. Tatsächlich war Tatlia nicht das aufwendigste Dessert auf ihrem Tisch. Aber die Leute wollten es am liebsten.

Die Zutaten für ein hausgemachtes Tatlia sind 2 Eier, eine Tasse Zucker, eine Tasse Pflanzenöl, eine Tasse Milch oder Joghurt, ein Päckchen Backpulver, ein Päckchen Vanillezucker, 2 bis 3 Tassen Mehl, je nach Wunsch eine Tasse gehackte Walnüsse. Für den Sirup werden 3 Tassen Zucker, 3 Tassen Wasser, einige Tropfen Zitronensaft benötigt. Zuerst den Sirup zubereiten. Wasser und Zucker aufkochen, nach einigen Minuten den Zitronensaft hinzufügen. Der Sirup sollte nicht so dickflüssig sein wie bei manchen anderen Desserts, damit der Sirup in den Teig einzieht. Und nun zum Teig. Eier und Zucker schaumig schlagen. Anschließend Pflanzenöl, Milch oder Joghurt, Vanillezucker und Backpulver hinzufügen. Anschließend nach und nach das Mehl unterrühren. Falls Walnüsse verwendet werden, diese zum Schluss hinzufügen. Der Teig sollte weich, aber nicht flüssig sein. Er sollte die richtige Konsistenz haben, um ihn in der Backform zu verteilen zu können. Die Backform einfetten, den Teig gleichmäßig verteilen und mit einem Messer leicht in Quadrat- oder Rautenform einritzen. Das ist wichtig, denn so lässt sich das Dessert nach dem Backen leichter schneiden und der Sirup zieht besser zwischen die Schichten ein. Tatlia wird gebacken, bis sie eine schöne goldbraune Farbe angenommen hat. Sie sollte nicht zu hell sein, da sich sonst das volle Aroma des Teigs nicht entfalten kann. Sie sollte aber auch nicht zu lange gebacken werden, da der Sirup die Bitterkeit später nicht mehr ausgleichen kann. Nach dem Herausnehmen aus dem Ofen wird entweder kühler Sirup über das heiße Gebäck gegossen oder heißer Sirup über das abgekühlte Gebäck geträufelt. Wichtig ist, dass der Sirup heiß und der Teig kühler ist. So kann der Sirup gut in den Teig eindringen. Dann kommt der schwierigste Teil, das Abwarten. Tatlia muss ruhen. Zuerst saugt sie den Sirup.

Sirup von der Oberfläche auf und zieht ihn danach und nach ins Innere. Wenn jedes Stück ganz weich ist, die Schnittkanten leicht glänzen und sich der Duft von Walnüssen und Zucker vereint, ist sie bereit zum Servieren.

Eine gute Tatlia sollte nicht trocken, aber auch nicht in Sirup schwimmen. Sie sollte weich und saftig sein, aber dennoch ihre Form behalten. Hält man ein Stück in der Hand, sollte sie nicht zerbröseln, aber auf einem Löffel leicht weich werden. Das ist die perfekte Balance. Früher war Tatlia ein Dessert, das häufig zu Feiertagen, Festen und Familientreffen zubereitet wurde. Man brauchte keine teuren Zutaten. Mehl, Zucker, Öl, Eier und wenn vorhanden, ein paar Walnüsse. Damit konnte man genug Dessert für den ganzen Haushalt zubereiten. Vielleicht ist das der Grund, warum es sich so lange gehalten hat. Weil es nicht auf Prunk, sondern auf Können setzte.

0: Heutzutage werden viele Desserts nach ihrem Aussehen beurteilt. Doch Tatlia erinnert uns an eine andere Bedeutung von Dessert. Es braucht keine makellose Dekoration, Cremes oder Schokoladenschichten. Seine Schönheit liegt in seiner Schlichtheit, seinem Aroma und seiner anhaltenden Wirkung. Dies ist kein Dessert für einen kleinen Happen. Es ist für zu Hause gedacht. Für einen Teller, der auf dem Tisch steht. Für ein Stück, das man zum Kaffee genießt. Für den Gast, der sagt, gib mir noch ein Stück. Meine Damen und Herren, heute haben wir ein Köstliches aus dem Balkan über ein Dessert gesprochen, dessen Name süß bedeutet, dessen Geschmack aber viel mehr zu bieten hat, und zwar Tatlia. Guten Appetit und auf Wiederhören.
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0: Merhaba, heute möchten wir Ihnen eine Reisspezialität vorstellen, die früher nur im Saray serviert wurde. Für den Verzehr unterwegs mussten noch einige Jahrhunderte vergehen. In unserer Podcast-Reihe Street Food Türkiye stellen wir leckere Mahlzeiten für unterwegs vor, made in Türkiye. Auf der heutigen Speisekarte Reis mit Hähnchen und Kichererbsen. Jetzt fragen Sie sich sicher, wie kann ein Reisgericht ein Streetfood sein? Unsere Empfehlung, erst probieren, dann urteilen. Stellen Sie sich Folgendes vor. Sie hatten einen anstrengenden Tag und sind völlig erschöpft. Plötzlich sehen Sie einen kleinen Imbisswagen mit drei Rädern und einem rot-weißen Dach vor sich. Von diesem Wagen, der an die Hotdog-Stände aus Hollywood-Filmen erinnert, steigen köstliche Düfte auf. Hinter der Glasvitrine türmt sich ein Berg aus weißem Reis. Die appetitlichen Kichererbsen heben sich farblich vom Weiß des Reises ab. Obendrauf liegen Hähnchenfleischstückchen. Wer könnte bei diesem Anblick widerstehen? Besonders dann, wenn man Hunger hat. Vielleicht glauben Sie es nicht, aber mobile Reisverkäufer gab es bereits im Osmanischen Reich. Damals wie heute war dieses Gericht ein beliebter Straßenimbiss. Diese Tradition wird bis heute fortgeführt und erfreut sich weiterhin großer Beliebtheit. Das zeigt auch die besondere Bedeutung des Reises in der türkischen Kultur. An dieser Stelle möchten wir auf etwas Interessantes aufmerksam machen. Im Türkischen gibt es ein eigenes Wort für ungekochtes Reis und ein anderes Wort für Reis als Gericht. Die türkische Bezeichnung für Reis lautet Pirinç. Das Reis als Gericht nennt man Pilav. Beide Wörter stammen ursprünglich aus dem Persischen. Das Wort Pilav leitet sich vom Persischen Pilav, Palav oder Pulav ab. Diese Begriffe wiederum gehen auf das Sanskritwort Pulaka zurück, was so viel bedeutet wie Reisgericht. Pirinç stammt vom persischen Wort Birinç oder Brinç. Dieses entwickelte sich vermutlich aus älteren persischen Formen derselben Bedeutung, auch wenn darüber keine schriftlichen Quellen existieren. Nun zur Geschichte des Reises in Anatolien. Reis und Weizen galten seit Tausenden von Jahren als die wichtigsten Getreidesorten überhaupt. Dennoch kam Reis im Vergleich zu anderen Getreidesorten relativ spät nach Anatolien. Erst im 15. Jahrhundert hielt Reis Einzug in die osmanischen Palastküchen und wurde zu einem Symbol sozialen Status. Reisgerichte wurden ausschließlich an reich gedeckten Palasttafeln serviert und galt als Hauptspeise. Da Reis teuer und schwer zugänglich war, blieb es bis zum Ende des 17. Jahrhunderts der Elite vorbehalten. Das einfache Volk konnte diese kostbare Delikatesse nur bei Festmahlen der Sultane und Fürsten zu besonderen Anlässen genießen. Aber wie konnte ein Gericht, das einst nur der Elite vorbehalten war, zu einem Straßenimbiss werden? Hier die Antwort. Bis in die 1850er Jahre war es im Osmanischen Reich nicht üblich, außer Haus zu essen. Restaurants im modernen Sinne entstanden erst später. Auswärts gegessen wurde meist nur dann, wenn es keine andere Möglichkeit gab. Besonders Händler, Schüler oder Kaufleute waren darauf angewiesen. Doch gegen Ende des 19. Jahrhunderts änderte sich diese Einstellung. Essen im Freien wurde zu einer beliebten Freizeitbeschäftigung. Natürlich sahen die damaligen Reisverkäufer etwas anders aus als heute. Der Verkäufer stellte seinen Topf auf einen klappbaren Holztisch. Der Reis wurde mit Brühe vom Lammkopf gekocht und die gekochten Köpfe schmückten den Tisch. Von Zeit zu Zeit schlug der Verkäufer mit seinem Löffel gegen den Tisch, um Kunden anzulocken. Am Morgen bot er außerdem Couscous als günstigere Alternative an. Das mit Kichererbsen zubereitete Reisgericht wurde damals anatolisches Reisgericht genannt. Jetzt knurrt uns allen schon der Magen. Also lassen Sie uns endlich unsere Bestellung aufgeben. Der Reisverkäufer nimmt eine Kelle Reis, der mit Hühnerbrühe und Butter zubereitet wurde, und gibt ihn auf einen Teller. Dann kommen gekochte Kichererbsen dazu. Manchmal sind die Kichererbsen bereits im Reis vermischt. Herrlich, hier Düfte steigen auf. Zum Schluss legt der Verkäufer gekochte Hähnchenstücke darauf. Und voilà, Ihr Reisgericht zum Mitnehmen ist fertig. Dieser Imbiss macht satt, ist nahrhaft und das Beste dran, er schmeckt wie hausgemachtes Essen. Dazu noch ein kalter Ayran. Wir wünschen Ihnen jetzt schon einen guten Appetit.
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Zum Abschluss das Wichtigste in Schlagzeilen. Der Nationale Sicherheitsrat von Türkei ist am Donnerstag unter dem Vorsitz von Präsident Erdogan zu einer Sitzung zusammengekommen. US-Präsident Donald Trump hat die Unterzeichnung der Absichtserklärung mit dem Iran bekannt gegeben, deren Ziel eine Beendigung des Krieges ist. Hochrangige Vertreter der US-Regierung haben erklärt, Iran habe im Rahmen eines Interimsabkommens mit den Vereinigten Staaten zugestimmt, seine Bestände an angereicherten Uran zu verdünnen. Somit geht die deutschsprachige Sendung der Stimme von Türkei zu Ende. Mit dem Wunsch, Sie wieder antreffen zu können, sagen wir auf Wiederhören.

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0: Nun die Nachrichten.
1: Der Nationale Sicherheitsrat von Türkei ist am Donnerstag unter Vorsitz von Präsident Recep Tayyip Erdogan zu einer Sitzung zusammengetroffen. Das Treffen im Präsidialkomplex in Ankara dauerte rund 2 Stunden. Im Anschluss wurde eine Erklärung veröffentlicht. Wie aus der vom Kommunikationsdirektorat verbreiteten Mitteilung hervorgeht, wurde der Rat über die im In- und Ausland mit Entschlossenheit und Erfolg geführten Maßnahmen gegen Bedrohungen der nationalen Einheit, des gesellschaftlichen Zusammenhalts und der nationalen Sicherheit informiert. Dabei standen insbesondere die Terrororganisationen PKK, KCK, PYD, YPG, FETÖ und Daesh sowie aktuelle internationale Entwicklungen im Mittelpunkt. Zudem wurden bei der Sitzung die Bemühungen zur Verwirklichung der Ziele eines terrorfreien Türkei und einer terrorfreien Region erörtert. Die starke Entschlossenheit, die Bevölkerung sowie die Nachbarländer von den Folgen des Terrors zu befreien, sei dabei bekräftigt worden. Der Rat befasste sich außerdem mit den Maßnahmen zur Bekämpfung der organisierten Kriminalität. In der Erklärung wurde hervorgehoben, dass die Schritte zum Schutz der Sicherheit und des gesellschaftlichen Friedens aller Bürgerinnen und Bürger, insbesondere von Kindern und Jugendlichen, konsequent fortgesetzt würden. Mit Blick auf Zypern betonte das Gremium, Türkei sei als Garantiemacht entschlossen und in der Lage, im Rahmen des Völkerrechts alle notwendigen Maßnahmen zum Schutz der Sicherheit, des Wohlergehens und der Interessen der türkischen Bevölkerung auf Nordzypern zu ergreifen. Zugleich wurde erklärt, dass keine vollendeten Tatsachen akzeptiert würden, die die Rechte der türkischen Republik Nordzypern beeinträchtigen oder das friedliche Umfeld im östlichen Mittelmeer gefährden könnten. Der Nationale Sicherheitsrat begrüßte zudem die zwischen Iran und den Vereinigten Staaten erzielte Einigung. In der Erklärung wurde die Bedeutung einer Fortsetzung des Prozesses hervorgehoben. Türkei werde weiterhin aktiv zu den Bemühungen um den dauerhaften Frieden und Stabilität in der Region beitragen. Positiv bewertet wurden auch die Fortschritte bei den Bemühungen um Frieden, Stabilität und Sicherheit in Syrien. Ankara bekräftigte seine Unterstützung für die Wahrung der Einheit und territorialen Integrität Syriens sowie für dessen Wiederaufbau und Entwicklung. Kritik übte der Nationale Sicherheitsrat an den Handlungen Israels, die anhaltenden Verstöße gegen die Waffenruhe im Gazastreifen, die Gewalt von Siedlern im besetzten Westjordanland, Angriffe auf den Status Ostjerusalems und der Al-Aqsa-Moschee, sowie Maßnahmen gegen die Souveränität und territoriale Integrität des Libanon würden die Bemühungen um Frieden und Stabilität in der Region beeinträchtigen. Die internationale Gemeinschaft wurde aufgefordert, gegenüber dem Vorgehen Israels eine prinzipienfeste Haltung einzunehmen.
0: Verteidigungsminister Yaşar Güler hat die Bedeutung des für den 7. und 8. Juli in Ankara geplanten NATO-Gipfels hervorgehoben. Die Zusammenkunft sei nicht nur als Treffen der Staats- und Regierungschefs zu verstehen, sondern werde einen wichtigen Wendepunkt für die strategische Ausrichtung des Bündnisses darstellen, sagte Güler. Am Rande des NATO-Verteidigungsministertreffens in Brüssel erklärte der Minister gegenüber türkischen Journalisten, er habe an den Beratungen der NATO-Verteidigungsminister sowie der Ukraine-Kontaktgruppe teilgenommen. Im Mittelpunkt der Gespräche hätten die Abschreckungs- und Verteidigungspolitik der Allianz, die Unterstützung für die Ukraine sowie weitere sicherheitspolitische Themen gestanden. Güler zufolge informierte er seine Gesprächspartner über die Beiträge Türkis zur Verteidigungs- und Abschreckungsfähigkeit der NATO. Als eines der 5 größten Truppenstellerländer der Allianz leistet Türkei weiterhin einen bedeutenden Beitrag.

0: in Höhe von 5% des Bruttoinlandsprodukts über die Unterstützung für die Ukraine sowie über die Vorbereitungen auf den NATO-Gipfel in Ankara berichtet. Der Minister betonte, die NATO sehe sich derzeit mit einem der komplexesten Sicherheitsumfelder ihrer Geschichte konfrontiert. Neben konventionellen Bedrohungen prägten hybride Gefahren, Cyberangriffe, Terror, Risiken für die Energiesicherheit und regionale Instabilität zunehmend die Sicherheitsarchitektur. Türkei sei nicht nur eines der geografischen Zentren der Allianz, sondern auch ein unverzichtbarer Bestandteil ihres strategischen Denkens und ihrer operativen Fähigkeiten, sagte Güler. Wir betrachten den NATO-Gipfel in Ankara nicht lediglich als ein Treffen von Staats- und Regierungschefs. Wir sind der Auffassung, dass dieser Gipfel ein wichtiger Wendepunkt sein wird, an dem die Entschlossenheit der NATO zur Anpassung an das veränderte Sicherheitsumfeld sichtbar wird und ihre strategische Ausrichtung für die Zukunft gestaltend annimmt, erklärte der Minister.
1: Die Schweiz hat bekannt gegeben, dass die geplanten Gespräche zur Umsetzung des Abkommens zur Beendigung des Krieges im Nahen Osten verschoben worden sind. Das Schweizer Außenministerium teilte mit, dass die vorgesehenen Treffen zwischen den USA, Iran, Katar und Pakistan vorerst nicht stattfinden werden. Zugleich erklärte das Ministerium, die Schweiz sei weiterhin bereit, den Prozess als Vermittlerin zu unterstützen. Die Vorbereitungen für die Gespräche im schweizerischen Bürgerstock würden fortgesetzt. Die Mitteilung erfolgte nur wenige Stunden nach der Absage des geplanten Schweiz-Besuchs von US-Vizepräsident J.D. Vance. Das Weiße Haus bestätigte die Verschiebung der Reise und erklärte, die logistische Organisation der Verhandlungen sei stets komplex gewesen. Ziel bleibe es, die technischen Gespräche so bald wie möglich aufzunehmen. Auch die iranische Nachrichtenagentur Tasnim berichtete, dass die Reise der iranischen Delegation in die Schweiz bislang nicht endgültig bestätigt worden sei. Das Abkommen soll den Konflikt im Nahen Osten beenden, die Straße von Hormus wieder für den Schiffsverkehr öffnen und einen 60-tägigen Verhandlungsprozess über eine Reihe von Themen, darunter das iranische Atomprogramm, einleiten. Darüber hinaus soll die Vereinbarung auch zur Beendigung der Kämpfe im Libanon beitragen. Die israelische Armee erklärte jedoch am Freitag, neue Angriffe auf Ziele der Hezbollah im Südlibanon durchgeführt zu haben. Im Rahmen der Vereinbarung, die nach dem seit dem 28. Februar andauernden Krieg zwischen den USA, Israel und Iran erzielt wurde, übernehmen die beteiligten Seiten unterschiedliche Verpflichtungen. Das von den Präsidenten der USA und Irans jeweils unterzeichnete Abkommen sei inzwischen in Kraft getreten. Irans oberster Führer erklärte, er habe die Vereinbarung trotz bestehender Vorbehalte gebilligt. Zwar gäbe es unterschiedliche Auffassungen zum Inhalt des Abkommens, die Zustimmung sei jedoch im Interesse der iranischen Bevölkerung erfolgt. Der iranische Chefunterhändler warnte zugleich, Teheran werde im Falle eines Verstoßes gegen die Vereinbarung entschlossen reagieren.

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1: US-Präsident Donald Trump hat die Unterzeichnung der Absichtserklärung mit dem Iran bekannt gegeben, deren Ziel eine Beendigung des Krieges ist. Trump erklärte, das Abkommen sei in Versailles unterzeichnet worden, nachdem der Iran die formelle Finalisierung des 14-Punkte-Abkommens durch die Präsidenten beider Länder verkündet hatte. Laut iranischen Medienberichten sagte der Sprecher des iranischen Außenministeriums Ismail Bakai, das Islamabad-Memorandum sei mit der Unterzeichnung durch Teheran und Washington nun rechtskräftig.
2: Russland hat nach eigenen Angaben lokaler Behörden Raketenangriffe auf Kiew sowie Drohnenangriffe auf weitere Teile der Ukraine durchgeführt. Daraufhin wurden Luftalarmwarnungen ausgelöst. Behörden in der nordostukrainischen Stadt Sumy teilten mit, dass bei einem Drohnenangriff eine Person getötet worden sei. Die Stadtverwaltung von Kiew rief die Bevölkerung unterdessen dazu auf, Schutzräume aufzusuchen, nachdem ballistische Raketen auf die Hauptstadt abgefeuert worden waren. Die Angriffe erfolgten wenige Stunden, nachdem der ukrainische Präsident Volodymyr Zelensky erklärt hatte, er habe mit US-Präsident Donald Trump, dem französischen Präsidenten Emmanuel Macron sowie weiteren Staats- und Regierungschefs über Bemühungen zur Beendigung des

0: Bürgerkrieges gesprochen.
1: In Venezuela haben Regierungsvertreter und die Oppositionen Gespräche über einen von den USA unterstützten demokratischen Übergangsprozess geführt. Das US-Außenministerium teilte mit, dass bei den Gesprächen zwischen Vertretern der Übergangsregierung und der Opposition ein Fahrplan für einen politischen Dialog über einen demokratischen Übergang erörtert worden sei. Das Treffen fand in Caracas zwischen dem Präsidenten der Nationalversammlung, Jorge Rodriguez, und der ehemaligen Oppositionsabgeordneten Figueroa statt, die nach 8 Jahren im Exil in ihr Heimatland zurückgekehrt war. Der Sprecher des US-Außenministeriums, Bigot, bezeichnete das Treffen als einen wichtigen ersten Schritt auf dem Weg zu einer freien und offenen Gesellschaft in Venezuela. Washington unterstützte den Dialogprozess und die Bemühungen um den Wiederaufbau demokratischer Institutionen.
0: Die Hamas hat erklärt, mit den Vermittlern sowie Vertretern des sogenannten Friedensrats einen breiten Konsens über die Umsetzung der zweiten Phase des Waffenstillstandsplans für den Gazastreifen erzielt zu haben. Wie Hamas-Sprecher Hazem Qassem mitteilte, befassten sich die Gespräche unter anderem mit dem Einsatz des Nationalen Komitees für die Verwaltung des Gazastreifens sowie internationaler Kräfte in den Palästinensergebieten. Zudem sei die Frage palästinensischer Waffen erörtert worden. Qassem zufolge führten die Gespräche zu einer weitgehenden Einigung. Er äußerte die Hoffnung, dass die Ergebnisse dazu beitragen würden, den Waffenstillstandsprozess in die zweite Phase zu überführen.
1: Meine Damen und Herren, Sie hörten die Nachrichten.

Wo versteckt sich das Ebola-Virus? Wissenschaftler suchen seit Jahren nach dem Ursprung. Wissenschaftler versuchen seit 1976, dem Jahr, in dem das Ebola-Virus erstmals als Zoonose identifiziert wurde, das natürliche Reservoir des Virus ausfindig zu machen. Obwohl zu diesem Zweck Fledermäuse, Nagetiere und viele andere Tierarten untersucht wurden, konnte das primäre Reservoir, das das Virus in der Natur dauerhaft in sich trägt, noch immer nicht zweifelsfrei identifiziert werden. Während die Gesundheitsbehörden in der Demokratischen Republik Kongo, wo 149 Menschen starben, und in Uganda, wo neue Fälle aufgetreten sind, versuchen, die jüngsten Ebola-Ausbrüche unter Kontrolle zu bringen, konzentrieren sich Forscher erneut auf die Frage, wie das Virus auf den Menschen und andere Tiere übertragen wird. Wir haben den von Saad Hassan für TRT World unter Konsultation von Experten verfassten Artikel für Sie zusammengefasst. Professor Alexander Bukreyev von der Medizinischen Fakultät der Universität Texas erklärt, dass man zur Untersuchung dieses Problems den Entdeckungsprozess des Marburg-Virus betrachten muss, das aus derselben Filovirus-Familie wie Ebola stammt. Das Marburg-Virus wurde in den Jahren 2007-2008 bei ägyptischen Flughunden nachgewiesen, die in der Goldmine Kitaka in Uganda lebten. Da die Forscher kurz nach dem Ausbruch Proben sammelten, gelang es ihnen, den Ursprung des Virus zu bestimmen. Laut Bukreyevs Erklärung gegenüber TRT World verbleibt das Marburg-Virus nicht oft in den Fledermäusen. Die infizierten Fledermäuse sind eine Zeit lang Träger, bevor sie die Infektion vollständig eliminieren. Aus diesem Grund verbleibt das Virus zwar innerhalb der Fledermauspopulation, verweilt jedoch nicht über einen längeren Zeitraum in einem einzelnen Tier. Wissenschaftler vermuten, dass Ebola in der Natur in ähnlicher Weise Versteckspiel spielt. Experten zufolge stammen etwa 60% aller Infektionskrankheiten von Wildtieren. Die ökologischen und umweltbedingten Faktoren, die zum Ausbruch dieser Zoonosen führen, sind jedoch weitgehend noch unbekannt. Die Identifizierung des Wirtstiers ist für die Prävention von Ausbrüchen von kritischer Bedeutung. Der Biologe Patrick R. Stephens von der Oklahoma State University betont, dass bei einer exakten Kenntnis der das Virus tragenden Arten, deren Lebensräume kartiert und potenzielle Verbreitungsgebiete präziser vorhergesagt werden könnten. Auf diese Weise ließen sich Frühwarnsysteme für künftige Ebola-Ausbrüche entwickeln. In der Vergangenheit gab es bereits ähnliche Erfolge.

So wurde beispielsweise festgestellt, dass das natürliche Reservoir des 1963 in Bolivien aufgetretenen Machupo-Virus, welches hämorrhagisches Fieber verursacht, eine einheimische Nagetierart war. Durch die Bestimmung des Ursprungs konnte die Ausbreitung des Virus weitgehend eingedämmt werden. Der Autor David Corman stellt in seinem Buch Spillover über zoonotische Krankheiten fest, die Entfernung der Ausbreitung des Virus hat das Virus faktisch eliminiert. Der Goldstandard für Wissenschaftler besteht darin, das Lebendvirus aus seinem natürlichen Reservoir zu isolieren und eine Laborkultur zu züchten. Dieser Erfolg blieb in der Ebola-Forschung jedoch bislang versagt. Obwohl bei verschiedenen Fledermausarten und einigen anderen Tieren Antikörper und genetisches Material von Ebola nachgewiesen wurden, reicht dies nicht aus, um die erhoffte Quelle des Virus zu beweisen. Antikörper zeigen lediglich, dass das Tier in der Vergangenheit dem Virus ausgesetzt gewesen sein könnte. Stephens verdeutlicht diese Situation am Beispiel einer Erkältung beim Menschen. In Proben, die an einem zufälligen Tag im Leben einer Person entnommen werden, lässt sich das Virus möglicherweise nicht nachweisen. Das gleiche gilt für Wildtiere. Zudem besitzen Forscher über die meisten Arten nur sehr geringe Kenntnisse. In den letzten 50 Jahren haben Ebola-Ausbrüche in Ländern wie der Demokratischen Republik Kongo, Gabun, Sierra Leone, Liberia, dem Sudan und Uganda Tausende von Todesopfern gefordert. Dennoch sind Forscher der Ansicht, dass nicht genügend Tiere untersucht wurden, um das natürliche Reservoir des Virus zu finden. Laut Stephens wurden von den rund 900 bekannten Säugetierarten in Afrika lediglich etwa 350 beprobt. Die Anzahl der Arten, die im Labor mit dem Lebendvirus infiziert wurden, ist noch weitaus geringer. Diese Versuche ermöglichen es den Forschern zu verstehen, wo sich das Virus im Körper des Tieres versteckt und wie lange nach der Infektion es nachweisbar bleibt. Das Virus ist vermutlich auch in den infizierten Arten äußerst selten. Beispielsweise waren bei den meisten Arten, bei denen wir das Virus nachgewiesen haben, unter Hunderten von Proben manchmal nur 2 oder 3 Individuen positiv, so Stephens. Es wird angenommen, dass auch frühere Ausbrüche wie der Ausbruch im Jahr 2014 in Sierra Leone, Liberia und Guinea, der zum Tod von mehr als 11.000 Menschen führte, ihren Ursprung in Wildtieren hatte. Es wurde festgestellt, dass der erste Fall bei einem 2-jährigen Kind auftrat, welches mutmaßlich in Kontakt mit Fledermäusen gekommen war. Andere Ausbrüche wurden mit dem Verzehr des Fleisches von toten Schimpansen und anderen Primaten in Verbindung gebracht. Obwohl die Ebola-Forschung bislang nur einen kleinen Teil der Wildtiere abdeckt, ist es bemerkenswert, dass in Hunderten von Proben, die sorgfältig aus den Wäldern der Demokratischen Republik Kongo und anderen Regionen gesammelt und an Hightech-Labore wie die US-Zentren für Krankheitskontrolle und Prävention, kurz CDC, geschickt wurden, keine Spur des Lebendvirus gefunden werden konnte. Forscher vermuten, dass einer der Gründe für das Ausbleiben von Lebendviren darin liegen könnte, dass Virusrückstände nach einer Infektion im tierischen Gewebe verborgen bleiben. Faktoren wie Stress, Nahrungsmangel oder Umweltveränderungen konnten dazu führen, dass diese latenten Infektionen wieder ausbrechen. Die Entnahme von Proben von Tausenden von Wildtieren zu unterschiedlichen Zeiten ist jedoch ein äußerst kostspieliger und zeitaufwendiger Prozess. Laut Stephens ist der Mangel an ausreichender Finanzierung einer der Hauptgründe dafür, dass der natürliche Ursprung von Ebola noch immer nicht gefunden wurde. Experten betonen, dass es ohne umfassendere Feldstudien schwierig sein wird, den tatsächlichen Zufluchtsort des Virus in der Natur aufzudecken.

Manche Dessertnamen verraten sofort ihren Charakter. Tatlia ist so ein Dessert. Sein Name stammt vom türkischen Wort für süß und dieses Dessert ist Teil einer alten osmanischen und orientalischen Desserttradition, das tief in der bosnischen Küche verwurzelt ist. Tatlia ist kein Dessert, das durch seine Höhe oder Verzierung beeindrucken will. Man erinnert sich an andere Dinge, den Duft des gebackenen Teiges, die Walnüsse, den Sirup, der langsam in jedes Stück einzieht und den zarten Glanz, der nach dem Abkühlen entsteht. Meine Damen und Herren, willkommen zu einer neuen Folge unserer Sendereihe Köstliches aus dem Balkan. Heute sprechen wir über ein traditionelles, weiches und sirupartiges Dessert, das die Schlichtheit des Teigs mit der Reichhaltigkeit des Sirups vereint, und zwar Tatlia.

Tatlıya hat seine Wurzeln in der osmanischen und orientalischen Desserttradition. Wie viele sirupgetränkte Süßspeisen gelangte Tatlıya durch jahrhundertelangen kulturellen Austausch auf den Balkan. Im Laufe der Zeit wurde sie in Bosnien übernommen, variierte je nach Hausgröße und wurde Teil der Familienrezepte. In manchen Regionen wird Tatlıya mit Walnüssen zubereitet, in anderen ohne. Mancherorts wird sie in Baklava-ähnliche Stücke geschnitten, andererorts in Quadrate. Manchmal ähnelt sie Hulma Sica und selbst die Namen werden oft verwechselt. Doch Tatlıya hat ihren ganz eigenen Charakter. Sie wird in einer Form gebacken, mit Sirup vermischt und entfaltet ihren vollen Geschmack, wenn sie vollständig abgekühlt ist. Dieses Dessert sollte nicht sofort serviert werden. Es kann einen Tag im Voraus zubereitet werden. Tatsächlich schmeckt es am nächsten Tag oft sogar noch besser. Während es ruht, beruhigt sich der Sirup, der Teig wird weicher und schmeckt intensiver.

Eine alte Geschichte aus der Nachbarschaft erzählt von einer Frau, die immer Tatlia für Reisende zubereitete. Nicht für große Feste, nicht für Hochzeiten, sondern für Menschen, die von einer langen Reise zurückkehrten. Wenn jemand nach einer langen Reise an ihrer Tür klopfte, bot sie stets ein Stück Tatlia zusammen mit Kaffee an. Sie sagte dann, wer von einer langen Reise kommt, möchte kein Dessert, das auseinanderfällt. Er braucht etwas, das ihm Kraft gibt. Eines Tages fragte ihr Sohn, warum sie ihren Gästen kein aufwendigeres Dessert zubereitete. Die Frau antwortete, die Dekoration ist vergessen, sobald der Teller leer ist. Aber das Dessert, das das Herz erwärmt, bleibt in Erinnerung. Tatsächlich war Tatlia nicht das aufwendigste Dessert auf ihrem Tisch. Aber die Leute wollten es am liebsten.

Die Zutaten für ein hausgemachtes Tatlia sind 2 Eier, eine Tasse Zucker, eine Tasse Pflanzenöl, eine Tasse Milch oder Joghurt, ein Päckchen Backpulver, ein Päckchen Vanillezucker, 2 bis 3 Tassen Mehl, je nach Wunsch eine Tasse gehackte Walnüsse. Für den Sirup werden 3 Tassen Zucker, 3 Tassen Wasser, einige Tropfen Zitronensaft benötigt. Zuerst den Sirup zubereiten. Wasser und Zucker aufkochen, nach einigen Minuten den Zitronensaft hinzufügen. Der Sirup sollte nicht so dickflüssig sein wie bei manchen anderen Desserts, damit der Sirup in den Teig einzieht. Und nun zum Teig. Eier und Zucker schaumig schlagen. Anschließend Pflanzenöl, Milch oder Joghurt, Vanillezucker und Backpulver hinzufügen. Anschließend nach und nach das Mehl unterrühren. Falls Walnüsse verwendet werden, diese zum Schluss hinzufügen. Der Teig sollte weich, aber nicht flüssig sein. Er sollte die richtige Konsistenz haben, um ihn in der Backform zu verteilen zu können. Die Backform

Vom Einfetten den Teig gleichmäßig verteilen und mit einem Messer leicht in Quadrat- oder Rautenform einritzen. Das ist wichtig, denn so lässt sich das Dessert nach dem Backen leichter schneiden und der Sirup zieht besser zwischen die Schichten ein. Tatlia wird gebacken, bis sie eine schöne goldbraune Farbe angenommen hat. Sie sollte nicht zu hell sein, da sich sonst das volle Aroma des Teigs nicht entfalten kann. Sie sollte aber auch nicht zu lange gebacken werden, da der Sirup die Bitterkeit später nicht mehr ausgleichen kann. Nach dem Herausnehmen aus dem Ofen wird entweder kühler Sirup über das heiße Gebäck gegossen oder heißer Sirup über das abgekühlte Gebäck geträufelt. Wichtig ist, dass der Sirup heiß und der Teig kühler ist. So kann der Sirup gut in den Teig eindringen. Dann kommt der schwierigste Teil, das Abwarten. Tatlia muss ruhen. Zuerst saugt sie den Sirup von der Oberfläche auf und zieht ihn danach und nach ins Innere. Wenn jedes Stück ganz weich ist, die Schnittkanten leicht glänzen und sich der Duft von Walnüssen und Zucker vereint, ist sie bereit zum Servieren.

Eine gute Tatlia sollte nicht trocken, aber auch nicht in Sirup schwimmen. Sie sollte weich und saftig sein, aber dennoch ihre Form behalten. Hält man ein Stück in der Hand, sollte sie nicht zerbröseln, aber auf einem Löffel leicht weich werden. Das ist die perfekte Balance. Früher war Tatlia ein Dessert, das häufig zu Feiertagen, Festen und Familientreffen zubereitet wurde. Man brauchte keine teuren Zutaten, Mehl, Zucker, Öl, Eier und wenn vorhanden, ein paar Walnüsse. Damit konnte man genug Dessert für den ganzen Haushalt zubereiten. Vielleicht ist das der Grund, warum es sich so lange gehalten hat, weil es nicht auf Prunk, sondern auf Können setzte.

0: Heutzutage werden viele Desserts nach ihrem Aussehen beurteilt. Doch Tatlia erinnert uns an eine andere Bedeutung von Dessert. Es braucht keine makellose Dekoration, Cremes oder Schokoladenschichten. Seine Schönheit liegt in seiner Schlichtheit, seinem Aroma und seiner anhaltenden Wirkung. Dies ist kein Dessert für einen kleinen Happen. Es ist für zu Hause gedacht. Für einen Teller, der auf dem Tisch steht. Für ein Stück, das man zum Kaffee genießt. Für den Gast, der sagt, gib mir noch ein Stück. Meine Damen und Herren, heute haben wir ein Köstliches aus dem Balkan über ein Dessert gesprochen, dessen Name süß bedeutet, dessen Geschmack aber viel mehr zu bieten hat, und zwar Tatlia. Guten Appetit und auf Wiederhören.
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Merhaba, heute möchten wir Ihnen eine Reisspezialität vorstellen, die früher nur im Saray serviert wurde. Für den Verzehr unterwegs mussten noch einige Jahrhunderte vergehen. In unserer Podcast-Reihe Street Food Türkiye stellen wir leckere Mahlzeiten für unterwegs vor, made in Türkiye. Auf der heutigen Speisekarte Reis mit Hähnchen und Kichererbsen. Jetzt fragen Sie sich sicher, wie kann ein Reisgericht ein Streetfood sein? Unsere Empfehlung, erst probieren, dann urteilen. Stellen Sie sich Folgendes vor. Sie hatten einen anstrengenden Tag und sind völlig erschöpft.

Plötzlich sehen sie einen kleinen Imbisswagen mit drei Rädern und einem rot-weißen Dach vor sich. Von diesem Wagen, der an die Hotdog-Stände aus Hollywood-Filmen erinnert, steigen köstliche Düfte auf. Hinter der Glasvitrine türmt sich ein Berg aus weißem Reis. Die appetitlichen Kichererbsen heben sich farblich vom Weiß des Reises ab. Obendrauf liegen Hähnchenfleischstückchen. Wer könnte bei diesem Anblick widerstehen? Besonders dann, wenn man Hunger hat. Vielleicht glauben Sie es nicht, aber mobile Reisverkäufer gab es bereits im Osmanischen Reich. Damals wie heute war dieses Gericht ein beliebter Straßenimbiss. Diese Tradition wird bis heute fortgeführt und erfreut sich weiterhin großer Beliebtheit. Das zeigt auch die besondere Bedeutung des Reises in der türkischen Kultur. An dieser Stelle möchten wir auf etwas Interessantes aufmerksam machen. Im Türkischen gibt es ein eigenes Wort für ungekochtes Reis und ein anderes Wort für Reis als Gericht. Die türkische Bezeichnung für Reis lautet Pirinç. Das Reis als Gericht nennt man Pilav. Beide Wörter stammen ursprünglich aus dem Persischen. Das Wort Pilav leitet sich vom Persischen Pilav, Palav oder Pulav ab. Diese Begriffe wiederum gehen auf das Sanskritwort Pulaka zurück, was so viel bedeutet wie Reisgericht. Pirinç stammt vom persischen Wort Birinç oder Brinç. Dieses entwickelte sich vermutlich aus älteren persischen Formen derselben Bedeutung, auch wenn darüber keine schriftlichen Quellen existieren. Nun zur Geschichte des Reises in Anatolien. Reis und Weizen galten seit Tausenden von Jahren als die wichtigsten Getreidesorten überhaupt. Dennoch kam Reis im Vergleich zu anderen Getreidesorten relativ spät nach Anatolien. Erst im 15. Jahrhundert hielt Reis Einzug in die osmanischen Palastküchen und wurde zu einem Symbol sozialen Status. Reisgerichte wurden ausschließlich an reich gedeckten Palasttafeln serviert und galt als Hauptspeise. Da Reis teuer und schwer zugänglich war, blieb es bis zum Ende des 17. Jahrhunderts der Elite vorbehalten. Das einfache Volk konnte diese kostbare Delikatesse nur bei Festmahlen der Sultane und Fürsten zu besonderen Anlässen genießen. Aber wie konnte ein Gericht, das einst nur der Elite vorbehalten war, zu einem Straßenimbiss werden? Hier die Antwort. Bis in die 1850er Jahre war es im Osmanischen Reich nicht üblich, außer Haus zu essen. Restaurants im modernen Sinne entstanden erst später. Auswärts gegessen wurde meist nur dann, wenn es keine andere Möglichkeit gab. Besonders Händler, Schüler oder Kaufleute waren darauf angewiesen. Doch gegen Ende des 19. Jahrhunderts änderte sich diese Einstellung. Essen im Freien wurde zu einer beliebten Freizeitbeschäftigung. Natürlich sahen die damaligen Reisverkäufer etwas anders aus als heute. Der Verkäufer stellte seinen Topf auf einen klappbaren Holztisch. Der Reis wurde mit Brühe vom Lammkopf gekocht und die gekochten Köpfe schmückten den Tisch. Von Zeit zu Zeit schlug der Verkäufer mit seinem Löffel gegen den Tisch, um Kunden anzulocken. Am Morgen bot er außerdem Couscous als günstigere Alternative an. Das mit Kichererbsen zubereitete Reisgericht wurde damals anatolisches Reisgericht genannt. Jetzt knurrt uns allen schon der Magen. Also lassen Sie uns endlich unsere Bestellung aufgeben. Der Reisverkäufer nimmt eine Kelle Reis, der mit Hühnerbrühe und Butter zubereitet wurde, und gibt ihn auf einen Teller. Dann kommen gekochte Kichererbsen dazu. Manchmal sind die Kichererbsen bereits im Reis vermischt. Herrlich, hier Düfte steigen auf. Zum Schluss legt der Verkäufer gekochte Hähnchenstücke darauf. Und voilà, Ihr Reisgericht zum Mitnehmen ist fertig. Dieser Imbiss macht satt, ist nahrhaft und das Beste dran, er schmeckt wie hausgemachtes Essen. Dazu noch ein kalter Ayran. Wir wünschen Ihnen jetzt schon einen guten Appetit.

Meine Damen und Herren, somit geht die deutschsprachige Sendung von TRT zu Ende. Die Sendung wurde von Esra Erdoğan und Hüseyin Bol moderiert. Mit dem Wunsch, Sie wieder antreffen zu können, sagen wir auf Wiederhören.

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0: Liebe Hörerinnen und Hörer, hier ist der Kurzwellensender Die Stimme von Türkiye. Im Studio in Ankara begrüßen Sie
1: Hüseyin Bol
0: und Esra Erdoğan. Sie empfangen unsere Morgensendung über die Satelliten Türksat 3a, Türksat 4a und Galaxie 19. Unsere Mittagssendung im 19-Meter-Band auf 15.350 kHz und unsere Abendsendung im 31-Meter-Band auf 9.840 kHz. In unserer einstündigen Sendung bringen wir nach den Nachrichten unsere Programme Thema des Tages, Köstliches aus dem Balkan und Streetfood Türkiye. Danach hören Sie türkische Musik.

0: Nun die Nachrichten.
1: Der Nationale Sicherheitsrat von Türkei ist am Donnerstag unter Vorsitz von Präsident Recep Tayyip Erdogan zu einer Sitzung zusammengetroffen. Das Treffen im Präsidialkomplex in Ankara dauerte rund 2 Stunden. Im Abschluss im

0: Erzeugen im Anschluss wurde eine Erklärung veröffentlicht. Wie aus der vom Kommunikationsdirektorat verbreiteten Mitteilung hervorgeht, wurde der Rat über die im In- und Ausland mit Entschlossenheit und Erfolg geführten Maßnahmen gegen Bedrohungen der nationalen Einheit, des gesellschaftlichen Zusammenhalts und der nationalen Sicherheit informiert. Dabei standen insbesondere die Terrororganisationen PKK, KCK, PYD, YPG, FETÖ und Daesh sowie aktuelle internationale Entwicklungen im Mittelpunkt. Zudem wurden bei der Sitzung die Bemühungen zur Verwirklichung der Ziele eines terrorfreien Türkei und einer terrorfreien Region erörtert. Die starke Entschlossenheit, die Bevölkerung sowie Nachbarländer von Terrors zu befreien, sei dabei bekräftigt worden. Der Rat befasste sich außerdem mit den Maßnahmen zur Bekämpfung der organisierten Kriminalität. In der Erklärung wurde hervorgehoben, dass die Schritte zum Schutz der Sicherheit und des gesellschaftlichen Friedens aller Bürgerinnen und Bürger, insbesondere von Kindern und Jugendlichen, konsequent fortgesetzt würden. Mit Blick auf Zypern betonte das Gremium, Türkei sei als Garantiemacht entschlossen und in der Lage, im Rahmen des Völkerrechts alle notwendigen Maßnahmen zum Schutz der Sicherheit, des Wohlergehens und der Interessen der türkischen Bevölkerung auf Nordzypern zu ergreifen. Zugleich wurde erklärt, dass keine vollendeten Tatsachen akzeptiert würden, die die Rechte der türkischen Republik Nordzypern beeinträchtigen oder das friedliche Umfeld im östlichen Mittelmeer gefährden könnten. Der Nationale Sicherheitsrat begrüßte zudem die zwischen Iran und den Vereinigten Staaten erzielte Einigung. In der Erklärung wurde die Bedeutung einer Fortsetzung des Prozesses hervorgehoben. Türkei werde weiterhin aktiv zu den Bemühungen um den dauerhaften Frieden und Stabilität in der Region beitragen. Positiv bewertet wurden auch die Fortschritte bei den Bemühungen um Frieden, Stabilität und Sicherheit in Syrien. Ankara bekräftigte seine Unterstützung für die Wahrung der Einheit und territorialen Integrität Syriens sowie für dessen Wiederaufbau und Entwicklung. Kritik übte der Nationale Sicherheitsrat an den Handlungen Israels, die anhaltenden Verstöße gegen die Waffenruhe im Gazastreifen, die Gewalt von Siedlern im besetzten Westjordanland, Angriffe auf den Status Ostjerusalems und der Al-Aqsa-Moschee sowie Maßnahmen gegen die Souveränität und territoriale Integrität des Libanon würden die Bemühungen um Frieden und Stabilität in der Region beeinträchtigen. Die internationale Gemeinschaft wurde aufgefordert, gegenüber dem Vorgehen Israels eine prinzipienfeste Haltung einzunehmen.
1: Verteidigungsminister Yaşar Güler hat die Bedeutung des für den 7. und 8. Juli in Ankara geplanten NATO-Gipfels hervorgehoben. Die Zusammenkunft sei nicht nur als Treffen der Staats- und Regierungschefs zu verstehen, sondern werde einen wichtigen Wendepunkt für die strategische Ausrichtung des Bündnisses darstellen, sagte Güler. Am Rande des NATO-Verteidigungsministertreffens in Brüssel erklärte der Minister gegenüber türkischen Journalisten, er habe an den Beratungen der NATO-Verteidigungsminister sowie der Ukraine-Kontaktgruppe teilgenommen. Im Mittelpunkt der Gespräche hätten die Abschreckungs- und Verteidigungspolitik der Allianz, die Unterstützung für die Ukraine sowie weitere sicherheitspolitische Themen gestanden. Güler zufolge informierte er seine Gesprächspartner über die Beiträge Türkis zur Verteidigungs- und Abschreckungsfähigkeit der NATO. Als eines der fünf größten Truppenstellerländer der Allianz leistet Türkei weiterhin einen bedeutenden Beitrag. Zudem habe er über die Fortschritte beim Erreichen des NATO-Ziels von Verteidigungsausgaben in Höhe von 5% des Bruttoinlandsprodukts, über die Unterstützung für die Ukraine sowie über die Vorbereitungen auf den NATO-Gipfel in Ankara berichtet. Der Minister betonte, die NATO sehe sich derzeit mit einem der komplexesten Sicherheitsumfelder ihrer Geschichte konfrontiert. Neben konventionellen Bedrohungen prägten hybride Gefahren, Cyberangriffe, Terror, Risiken für die Energiesicherheit und regionale Instabilität zunehmend die Sicherheitsarchitektur. Türkei sei nicht nur eines der geografischen Zentren der Allianz, sondern auch ein unverzichtbarer Bestandteil ihres strategischen Denkens und ihrer operativen Fähigkeiten, sagte Güler. Wir betrachten den NATO-Gipfel in Ankara nicht lediglich als ein Treffen von Staats- und Regierungschefs. Wir sind der Auffassung, dass dieser Gipfel ein wichtiger Wendepunkt sein wird, an dem die Entschlossenheit der NATO zur Anpassung an das veränderte Sicherheitsumfeld sichtbar wird und ihre strategische Ausrichtung für die Zukunft gestaltend annimmt, erklärte der Minister.
0: Die Schweiz hat bekannt gegeben, dass die geplanten Gespräche zur Umsetzung des Abkommens zur Beendigung des Krieges im Nahen Osten verschoben worden sind. Das Schweizer Außenministerium teilte mit, dass die vorgesehenen Treffen zwischen den USA, Iran, Katar und Pakistan vorerst nicht stattfinden werden. Zugleich erklärte das Ministerium, die Schweiz sei weiterhin bereit, den Prozess als Vermittlerin zu unterstützen. Die Vorbereitungen für die Gespräche im schweizerischen Birkenstock würden fortgesetzt. Die Mitteilung erfolgte nur wenige Stunden nach der Absage des geplanten Schweiz-Besuchs von US-Vizepräsident J.D. Vance. Das Weißhaus bestätigte die Verschiebung der Reise und erklärte, die logistische Organisation der Verhandlungen sei stets komplex gewesen. Ziel bleibe es, die technischen Gespräche so bald wie möglich aufzunehmen. Auch die iranische Nachrichtenagentur Tasnim berichtete, dass die Reise der iranischen Delegation in die Schweiz bislang nicht endgültig bestätigt worden sei. Das Abkommen soll den Konflikt im Nahen Osten beenden, die Straße von Hormus wieder für den Schiffsverkehr öffnen und einen 60-tägigen Verhandlungsprozess über eine Reihe von Themen, darunter das iranische Atomprogramm, einleiten. Darüber hinaus soll die Vereinbarung auch zur Beendigung der Kämpfe im Libanon beitragen. Die israelische Armee erklärte jedoch am Freitag, neue Angriffe auf Ziele der Hezbollah im Südlibanon durchgeführt zu haben. Im Rahmen der Vereinbarung, die nach dem seit dem 28. Februar andauernden Krieg zwischen den USA, Israel und Iran erzielt wurde, übernehmen die beteiligten Seiten unterschiedliche Verpflichtungen. Das von den Präsidenten der USA und Irans jeweils unterzeichnete Abkommen sei inzwischen in Kraft getreten. Irans oberster Führer erklärte, er habe die Vereinbarung trotz bestehender Vorbehalte gebilligt. Zwar gäbe es unterschiedliche Auffassungen zum Inhalt des Abkommens, die Zustimmung sei jedoch im Interesse der iranischen Bevölkerung erfolgt. Der iranische Chefunterhändler warnte zugleich, Teheran werde im Falle eines Verstoßes gegen die Vereinbarung entschlossen reagieren.
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1: US-Präsident Donald Trump hat die Unterzeichnung der Absichtserklärung mit dem Iran bekannt gegeben, deren Ziel eine Beendigung des Krieges ist. Trump erklärte, das Abkommen sei in Versailles unterzeichnet worden, nachdem der Iran die formelle Finalisierung des 14-Punkte-Abkommens durch die Präsidenten beider Länder verkündet hatte. Laut iranischen Medienberichten sagte der Sprecher des iranischen Außenministeriums Esmail Bakai, das Islamabad-Memorandum sei mit der Unterzeichnung durch Teheran und Washington nun rechtskräftig.
0: Russland hat nach eigenen Angaben lokaler Behörden Raketenangriffe auf Kiew sowie Drohnenangriffe auf weitere Teile der Ukraine durchgeführt. Daraufhin wurden Luftalarmwarnungen ausgelöst. Behörden in der nordostukrainischen Stadt Sumy teilten mit, dass bei einem Drohnenangriff eine Person getötet worden sei. Die Stadtverwaltung von Kiew rief die Bevölkerung unterdessen dazu auf, Schutzräume aufzusuchen, nachdem ballistische Raketen auf die Hauptstadt abgefeuert worden waren. Die Angriffe erfolgten wenige Stunden, nachdem der ukrainische Präsident Volodymyr Zelensky erklärt hatte, er habe mit US-Präsident Donald Trump, dem französischen Präsidenten Emmanuel Macron sowie weiteren Staats- und Regierungschefs über Bemühungen zur Beendigung des Krieges gesprochen.
1: In Venezuela haben Regierungsvertreter und die Oppositionen Gespräche über einen von den USA unterstützten demokratischen Übergangsprozess geführt. Das US-Außenministerium teilte mit, dass bei den Gesprächen zwischen Vertretern der Übergangsregierung und der Opposition ein Fahrplan für einen politischen Dialog über einen demokratischen Übergang erörtert worden sei. Das Treffen fand in Caracas zwischen dem Präsidenten der Nationalversammlung, Jorge Rodriguez, und der ehemaligen Oppositionsabgeordneten Figuera statt, die nach 8 Jahren im Exil in ihr Heimatland zurückgekehrt war. Der Sprecher des US-Außenministeriums, Pigott, bezeichnete das Treffen als einen wichtigen ersten Schritt auf dem Weg zu einer freien und offenen Gesellschaft in Venezuela. Washington unterstützte den Dialogprozess und die Bemühungen um den Wiederaufbau demokratischer Institutionen.

0: Die Hamas hat erklärt, mit den Vermittlern sowie Vertretern des sogenannten Friedensrats einen breiten Konsens über die Umsetzung der zweiten Phase des Waffenstillstandsplans für den Gazastreifen erzielt zu haben. Wie Hamas-Sprecher Hazem Qassem mitteilte, befassten sich die Gespräche unter anderem mit dem Einsatz des Nationalen Komitees für die Verwaltung des Gazastreifens sowie internationaler Kräfte in den Palästinensergebieten. Zudem sei die Frage palästinensischer Waffen erörtert worden. Qassem zufolge führten die Gespräche zu einer weitgehenden Einigung. Er äußerte die Hoffnung, dass die Ergebnisse dazu beitragen würden, den Waffenstillstandsprozess in die zweite Phase zu überführen.
1: Meine Damen und Herren, Sie hörten die Nachrichten.

Wo versteckt sich das Ebola-Virus? Wissenschaftler suchen seit Jahren nach dem Ursprung. Wissenschaftler versuchen seit 1976, dem Jahr, in dem das Ebola-Virus erstmals als Zoonose identifiziert wurde, das natürliche Reservoir des Virus ausfindig zu machen. Obwohl zu diesem Zweck Fledermäuse, Nagetiere und viele andere Tierarten untersucht wurden, konnte das Primärreservoir, das das Virus in der Natur dauerhaft in sich trägt, noch immer nicht zweifelsfrei identifiziert werden. Während die Gesundheitsbehörden in der Demokratischen Republik Kongo, wo 149 Menschen starben, und in Uganda, wo neue Fälle aufgetreten sind, versuchen, die jüngsten Ebola-Ausbrüche unter Kontrolle zu bringen, konzentrieren sich Forscher erneut auf die Frage, wie das Virus auf den Menschen und andere Tiere übertragen wird. Wir haben den von Saad Hassan für TRT World unter Konsultation von Experten verfassten Artikel für Sie zusammengefasst. Professor Alexander Bukreyev von der Medizinischen Fakultät der Universität Texas erklärt, dass man zur Untersuchung dieses Problems den Entdeckungsprozess des Marburg-Virus betrachten muss, das aus derselben Filovirus-Familie wie Ebola stammt. Das Marburg-Virus wurde in den Jahren 2007-2008 bei ägyptischen Flughunden nachgewiesen, die in der Goldmine Kitaka in Uganda lebten. Da die Forscher kurz nach dem Ausbruch Proben sammelten, gelang es ihnen, den Ursprung des Virus zu bestimmen. Laut Bukreyevs Erklärung gegenüber TRT World verbleibt das Marburg-Virus nicht dauerhaft in den Fledermäusen. Die infizierten Fledermäuse sind eine Zeit lang Träger, bevor sie die Infektion vollständig eliminieren. Aus diesem Grund verbleibt das Virus zwar innerhalb der Fledermauspopulation, verweilt jedoch nicht über einen längeren Zeitraum in einem einzelnen Tier. Wissenschaftler vermuten, dass Ebola in der Natur in ähnlicher Weise Versteckspiel spielt. Experten zufolge stammen etwa 60% aller Infektionskrankheiten von Wildtieren. Die ökologischen und umweltbedingten Faktoren, die zum Ausbruch dieser Zoonosen führen, sind jedoch weitgehend noch unbekannt. Die Identifizierung des Wirtstiers ist für die Prävention von Ausbrüchen von kritischer Bedeutung. Der Biologe Patrick R. Stephens von der Oklahoma State University betont, dass bei einer exakten Kenntnis der das Virus tragenden Arten, deren Lebensräume kartiert und potenzielle Verbreitungsgebiete präziser vorhergesagt werden könnten. Auf diese Weise ließen sich Frühwarnsysteme für künftige Ebola-Ausbrüche entwickeln. In der Vergangenheit gab es bereits ähnliche Erfolge. So wurde beispielsweise festgestellt, dass das natürliche Reservoir des 1963 in Bolivien aufgetretenen Machupo-Virus, welches hämorrhagisches Fieber verursacht, eine einheimische Nagetierart war. Durch die Bestimmung des Ursprungs konnte die Ausbreitung des Virus weitgehend eingedämmt werden. Der Autor David Quammen stellt in seinem Buch Spillover über zoonotische Krankheiten fest, die Entfernung der Ausbreitung des Virus hat das Virus faktisch eliminiert. Der Goldstandard für Wissenschaftler besteht darin, das Lebendvirus aus seinem natürlichen Reservoir zu isolieren und eine Laborkultur zu züchten. Dieser Erfolg blieb in der Ebola-Forschung jedoch bislang versagt. Obwohl bei verschiedenen Fledermausarten und einigen anderen Tieren Antikörper und genetisches Material von Ebola nachgewiesen wurden, reicht dies nicht aus, um die erhoffte Quelle des Virus zu beweisen. Antikörper zeigen lediglich, dass das Tier in der Vergangenheit dem Virus ausgesetzt gewesen sein könnte. Stephens verdeutlicht diese Situation am Beispiel einer Erkältung beim Menschen. In Proben, die an einem zufälligen Tag im Leben einer Person entnommen werden, lässt sich das Virus möglicherweise nicht nachweisen. Das gleiche gilt für Wildtiere. Zudem besitzen Forscher über die meisten Arten nur sehr geringe Kenntnisse. In den letzten 50 Jahren haben Ebola-Ausbrüche in Ländern wie der Demokratischen Republik Kongo, Gabun, Sierra Leone, Liberia, dem Sudan und Uganda Tausende von Todesopfern gefordert. Dennoch sind Forscher der Ansicht, dass nicht genügend Tiere untersucht wurden, um das natürliche Reservoir des Virus zu finden. Laut Stephens wurden von den rund 900 bekannten Säugetierarten in Afrika lediglich etwa 350 beprobt. Die Anzahl der Arten, die im Labor mit dem Lebendvirus infiziert wurden, ist noch weitaus geringer.
Diese Versuche ermöglichen es den Forschern zu verstehen, wo sich das Virus im Körper des Tieres versteckt und wie lange nach der Infektion es nachweisbar bleibt. Das Virus ist vermutlich auch in den infizierten Arten äußerst selten. Beispielsweise waren bei den meisten Arten, bei denen wir das Virus nachgewiesen haben, unter Hunderten von Proben manchmal nur 2 oder 3 Individuen positiv, so Stevens. Es wird angenommen, dass auch frühere Ausbrüche wie der Ausbruch im Jahr 2014 in Sierra Leone, Liberia und Guinea, der zum Tod von mehr als 11.000 Menschen führte, ihren Ursprung in Wildtieren hatte. Es wurde festgestellt, dass der erste Fall bei einem 2-jährigen Kind auftrat, welches mutmaßlich in Kontakt mit Fledermäusen gekommen war. Andere Ausbrüche wurden mit dem Verzehr des Fleisches von toten Schimpansen und anderen Primaten in Verbindung gebracht. Obwohl die Ebola-Forschung bislang nur einen kleinen Teil der Wildtiere abdeckt, ist es bemerkenswert, dass in Hunderten von Proben, die sorgfältig aus den Wäldern der Demokratischen Republik Kongo und anderen Regionen gesammelt und an Hightech-Labore wie die US-Zentren für Krankheitskontrolle und Prävention, kurz CDC, geschickt wurden, keine Spur des Lebendvirus gefunden werden konnte. Forscher vermuten, dass einer der Gründe für das Ausbleiben von Lebendviren darin liegen könnte, dass Virusrückstände nach einer Infektion im tierischen Gewebe verborgen bleiben. Faktoren wie Stress, Nahrungsmangel oder Umweltveränderungen konnten dazu führen, dass diese latenten Infektionen wieder ausbrechen. Die Entnahme von Proben von Tausenden von Wildtieren zu unterschiedlichen Zeiten ist jedoch ein äußerst kostspieliger und zeitaufwendiger Prozess. Laut Stevens ist der Mangel an ausreichender Finanzierung einer der Hauptgründe dafür, dass der natürliche Ursprung von Ebola noch immer nicht gefunden wurde. Experten betonen, dass es ohne umfassendere Feldstudien schwierig sein wird, den tatsächlichen Zufluchtsort des Virus in der Natur aufzudecken.

Manche Dessertnamen verraten sofort ihren Charakter. Tatlia ist so ein Dessert. Sein Name stammt vom türkischen Wort für süß und dieses Dessert ist Teil einer alten osmanischen und orientalischen Desserttradition, das tief in der bosnischen Küche verwurzelt ist. Tatlia ist kein Dessert, das durch seine Höhe oder Verzierung beeindrucken will. Man erinnert sich an andere Dinge: den Duft des gebackenen Teiges, die Walnüsse, den Sirup, der langsam in jedes Stück einzieht, und den zarten Glanz, der nach dem Abkühlen entsteht. Meine Damen und Herren, willkommen zu einer neuen Folge unserer Sendereihe Köstliches aus dem Balkan. Heute sprechen wir über ein traditionelles, weiches und sirupartiges Dessert, das die Schlichtheit des Teigs mit der Reichhaltigkeit des Sirups vereint, und zwar Tatlia.

Tatlıya hat seine Wurzeln in der osmanischen und orientalischen Desserttradition. Wie viele sirupgetränkte Süßspeisen gelangte Tatlıya durch jahrhundertelangen kulturellen Austausch auf den Balkan. Im Laufe der Zeit wurde sie in Bosnien übernommen, variierte je nach Hausgröße und wurde Teil der Familienrezepte. In manchen Regionen wird Tatlıya mit Walnüssen zubereitet, in anderen ohne. Mancherorts wird sie in Baklava-ähnliche Stücke geschnitten, andererorts in Quadrate. Manchmal ähnelt sie Hurma Sica und selbst die Namen werden oft verwechselt. Doch Tatlıya hat ihren ganz eigenen Charakter. Sie wird in einer Form gebacken, mit Sirup vermischt und entfaltet ihren vollen Geschmack, wenn sie vollständig abgekühlt ist. Dieses Dessert sollte nicht sofort serviert werden. Es kann einen Tag im Voraus zubereitet werden. Tatsächlich schmeckt es am nächsten Tag oft sogar noch besser. Während es ruht, beruhigt sich der Sirup, der Teig wird weicher und schmeckt intensiver.

Eine alte Geschichte aus der Nachbarschaft erzählt von einer Frau, die immer Tatlia für Reisende zubereitete. Nicht für große Feste, nicht für Hochzeiten, sondern für Menschen, die von einer langen Reise zurückkehrten. Wenn jemand nach einer langen Reise an ihrer Tür klopfte, bot sie stets ein Stück Tatlia zusammen mit Kaffee an. Sie sagte dann, wer von einer langen Reise kommt, möchte kein Dessert, das auseinanderfällt. Er braucht etwas, das ihm Kraft gibt. Eines Tages fragte ihr Sohn, warum sie ihren Gästen kein aufwendigeres Dessert zubereitete. Die Frau antwortete, die Dekoration ist vergessen, sobald der Teller leer ist. Aber das Dessert, das das Herz erwärmt, bleibt in Erinnerung. Tatsächlich war Tatlia nicht das aufwendigste Dessert auf ihrem Tisch. Aber die Leute wollten es am liebsten.

Die Zutaten für ein hausgemachtes Tatlia sind 2 Eier, eine Tasse Zucker, eine Tasse Pflanzenöl, eine Tasse Milch oder Joghurt, ein Päckchen Backpulver, ein Päckchen Vanillezucker, 2 bis 3 Tassen Mehl, je nach Wunsch eine Tasse gehackte Walnüsse. Für den Sirup werden 3 Tassen Zucker, 3 Tassen Wasser, einige Tropfen Zitronensaft benötigt. Zuerst den Sirup zubereiten. Wasser und Zucker aufkochen, nach einigen Minuten den Zitronensaft hinzufügen. Der Sirup sollte nicht so dickflüssig sein wie bei manchen anderen Desserts, damit der Sirup in den Teig einzieht. Und nun zum Teig. Eier und Zucker schaumig schlagen. Anschließend Pflanzenöl, Milch oder Joghurt, Vanillezucker und Backpulver hinzufügen. Anschließend nach und nach das Mehl unterrühren. Falls Walnüsse verwendet werden, diese zum Schluss hinzufügen. Der Teig sollte weich, aber nicht flüssig sein. Er sollte die richtige Konsistenz haben, um ihn in der Backform zu verteilen zu können. Die Backform einfetten, den Teig gleichmäßig verteilen und mit einem Messer leicht in Quadrat- oder Rautenform einritzen. Das ist wichtig, denn so lässt sich das Dessert nach dem Backen leichter schneiden und der Sirup zieht besser zwischen die Schichten ein. Tatlia wird gebacken, bis sie eine schöne goldbraune Farbe angenommen hat. Sie sollte nicht zu hell sein, da sich sonst das volle Aroma des Teigs nicht entfalten kann. Sie sollte aber auch nicht zu lange gebacken werden, da der Sirup die Bitterkeit später nicht mehr ausgleichen kann. Nach dem Herausnehmen aus dem Ofen wird entweder kühler Sirup über das heiße Gebäck gegossen oder heißer Sirup über das abgekühlte Gebäck geträufelt. Wichtig ist, dass der Sirup heiß und der Teig kühler ist. So kann der Sirup gut in den Teig eindringen. Dann kommt der schwierigste Teil, das Abwarten. Tatlia muss ruhen. Zuerst saugt sie den Sirup von der Oberfläche auf und zieht ihn danach und nach ins Innere. Wenn jedes Stück ganz weich ist, die Schnittkanten leicht glänzen und sich der Duft von Walnüssen und Zucker vereint, ist sie bereit zum Servieren.

Eine gute Tatelier sollte nicht trocken, aber auch nicht in Sirup schwimmen. Sie sollte weich und saftig sein, aber dennoch ihre Form behalten. Hält man ein Stück in der Hand, sollte sie nicht zerbröseln, aber auf einem Löffel leicht weich werden. Das ist die perfekte Balance. Früher war Tatelier ein Dessert, das häufig zu Feiertagen, Festen und Familientreffen zubereitet wurde. Man brauchte keine teuren Zutaten. Mehl, Zucker, Öl, Eier und wenn vorhanden, ein paar Walnüsse. Damit konnte man genug Dessert für den ganzen Haushalt zubereiten. Vielleicht ist das der Grund, warum es sich so lange gehalten hat. Weil es nicht auf Prunk, sondern auf Können setzte.

0: Heutzutage werden viele Desserts nach ihrem Aussehen beurteilt. Doch Tatlia erinnert uns an eine andere Bedeutung von Dessert. Es braucht keine makellose Dekoration, Cremes oder Schokoladenschichten. Seine Schönheit liegt in seiner Schlichtheit, seinem Aroma und seiner anhaltenden Wirkung. Dies ist kein Dessert für einen kleinen Happen. Es ist für zu Hause gedacht. Für einen Teller, der auf dem Tisch steht. Für ein Stück, das man zum Kaffee genießt. Für den Gast, der sagt, gib mir noch ein Stück. Meine Damen und Herren, heute haben wir in Köstliches aus dem Balkan über ein Dessert gesprochen, dessen Name süß bedeutet, dessen Geschmack aber viel mehr zu bieten hat, und zwar Tatlia. Guten Appetit und auf Wiederhören.
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Merhaba, heute möchten wir Ihnen eine Reisspezialität vorstellen, die früher nur im Saray serviert wurde. Für den Verzehr unterwegs mussten noch einige Jahrhunderte vergehen. In unserer Podcast-Reihe Street Food Türkiye stellen wir leckere Mahlzeiten für unterwegs vor, made in Türkiye. Auf der heutigen Speisekarte Reis mit Hähnchen und Kichererbsen. Jetzt fragen Sie sich sicher, wie kann ein Reisgericht ein Streetfood sein? Unsere Empfehlung: erst probieren, dann urteilen. Stellen Sie sich Folgendes vor: Sie hatten einen anstrengenden Tag und sind völlig erschöpft. Plötzlich sehen Sie einen kleinen Imbisswagen mit drei Rädern und einem rot-weißen Dach vor sich. Von diesem Wagen, der an die Hotdog-Stände aus Hollywood-Filmen erinnert, steigen köstliche Düfte auf. Hinter der Glasvitrine türmt sich ein Berg aus weißem Reis. Die appetitlichen Kichererbsen heben sich farblich vom Weiß des Reises ab. Obendrauf liegen Hähnchenfleischstückchen. Wer könnte bei diesem Anblick widerstehen? Besonders dann, wenn man Hunger hat. Vielleicht glauben Sie es nicht, aber mobile Reisverkäufer gab es bereits im Osmanischen Reich. Damals wie heute war dieses Gericht ein beliebter Straßenimbiss. Diese Tradition wird bis heute fortgeführt und erfreut sich weiterhin großer Beliebtheit. Das zeigt auch die besondere Bedeutung des Reises in der türkischen Kultur. An dieser Stelle möchten wir auf etwas Interessantes aufmerksam machen. Im Türkischen gibt es ein eigenes Wort für ungekochtes Reis und ein anderes Wort für Reis als Gericht. Die türkische Bezeichnung für Reis lautet Pirinç. Das Reis als Gericht nennt man Pilav. Beide Wörter stammen ursprünglich aus dem Persischen. Das Wort Pilav leitet sich vom Persischen Pilav, Palav oder Pulav ab. Diese Begriffe wiederum gehen auf das Sanskritwort Pulaka zurück, was so viel bedeutet wie Reisgericht. Pirinç stammt vom persischen Wort Birinç oder Brinç. Dieses entwickelte sich vermutlich aus älteren persischen Formen derselben Bedeutung, auch wenn darüber keine schriftlichen Quellen existieren. Nun zur Geschichte des Reises in Anatolien. Reis und Weizen galten seit Tausenden von Jahren als die wichtigsten Getreidesorten überhaupt. Dennoch kam Reis im Vergleich zu anderen Getreidesorten relativ spät nach Anatolien. Erst im 15. Jahrhundert hielt Reis Einzug in die osmanischen Palastküchen und wurde zu einem Symbol sozialen Status. Reisgerichte wurden ausschließlich an reich gedeckten Palasttafeln serviert und galt als Hauptspeise. Da Reis teuer und schwer zugänglich war, blieb es bis zum Ende des 17. Jahrhunderts der Elite vorbehalten. Das einfache Volk konnte diese kostbare Delikatesse nur bei Festmahlen der Sultane und Fürsten zu besonderen Anlässen genießen. Aber wie konnte ein Gericht, das einst nur der Elite vorbehalten war, zu einem Straßenimbiss werden? Hier die Antwort. Bis in die 1850er Jahre war es im Osmanischen Reich nicht üblich, außer Haus zu essen. Restaurants im modernen Sinne entstanden erst später. Auswärts gegessen wurde meist nur dann, wenn es keine andere Möglichkeit gab. Besonders Händler, Schüler oder Kaufleute waren darauf angewiesen. Doch gegen Ende des 19. Jahrhunderts änderte sich diese Einstellung. Essen im Freien wurde zu einer beliebten Freizeitbeschäftigung. Natürlich sahen die damaligen Reisverkäufer etwas anders aus als heute. Der Verkäufer stellte seinen Topf auf einen klappbaren Holztisch. Der Reis wurde mit Brühe vom Lammkopf gekocht und die gekochten Köpfe schmückten den Tisch. Von Zeit zu Zeit schlug der Verkäufer

0: mit seinem Löffel gegen den Tisch, um Kunden anzulocken. Am Morgen bot er außerdem Couscous als günstigere Alternative an. Das mit Kichererbsen zubereitete Reisgericht wurde damals anatolisches Reisgericht genannt. Jetzt knurrt uns allen schon der Magen. Also lassen Sie uns endlich unsere Bestellung aufgeben. Der Reisverkäufer nimmt eine Kelle Reis, der mit Hühnerbrühe und Butter zubereitet wurde, und gibt ihn auf einen Teller. Dann kommen gekochte Kichererbsen dazu. Manchmal sind die Kichererbsen bereits im Reis vermischt. Herrlich, hier Düfte steigen auf. Zum Schluss legt der Verkäufer gekochte Hähnchenstücke darauf. Und voilà, Ihr Reisgericht zum Mitnehmen ist fertig. Dieser Imbiss macht satt, ist nahrhaft und das Beste dran, er schmeckt wie hausgemachtes Essen. Dazu noch ein kalter Ayran. Wir wünschen Ihnen jetzt schon einen guten Appetit.
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Meine Damen und Herren, somit geht die deutschsprachige Sendung von TRT zu Ende. Die Sendung wurde von Esra Erdogan und Hüseyin Bol moderiert. Mit dem Wunsch, Sie wieder antreffen zu können, sagen wir auf Wiederhören.

0: Liebe Hörerinnen und Hörer, hier ist der Kurzwellensender Die Stimme von Türkiye. Im Studio in Ankara begrüßen Sie
1: Hüseyin Bol
0: und Esra Erdoğan. Sie empfangen unsere Morgensendung über die Satelliten Türksat 3a, Türksat 4a und Galaxy 19. Unsere Mittagssendung im 19-Meter-Band auf 15.350 kHz und unsere Abendsendung im 31-Meter-Band auf 9.840 kHz. In unserer einstündigen Sendung bringen wir nach den Nachrichten unsere Programme Thema des Tages, Köstliches aus dem Balkan und Streetfood Türkiye. Danach hören Sie türkische Musik.

0: Nun die Nachrichten.
1: Der Nationale Sicherheitsrat von Türkei ist am Donnerstag unter Vorsitz von Präsident Recep Tayyip Erdogan zu einer Sitzung zusammengetroffen. Das Treffen im Präsidialkomplex in Ankara dauerte rund 2 Stunden. Im Anschluss wurde eine Erklärung veröffentlicht. Wie aus der vom Kommunikationsdirektorat verbreiteten Mitteilung hervorgeht, wurde der Rat über die im In- und Ausland mit Entschlossenheit und Erfolg geführten Maßnahmen gegen Bedrohungen der nationalen Einheit, des gesellschaftlichen Zusammenhalts und der nationalen Sicherheit informiert. Dabei standen insbesondere die Terrororganisationen PKK, KCK, PYD, YPG, FETÖ und Daesh sowie aktuelle internationale Entwicklungen im Mittelpunkt. Zudem wurden bei der Sitzung die Bemühungen zur Verwirklichung der Ziele eines terrorfreien Türkei und einer terrorfreien Region erörtert. Die starke Entschlossenheit, die Bevölkerung sowie Nachbarländer von Terror zu befreien, sei dabei bekräftigt worden. Der Rat befasste sich außerdem mit den Maßnahmen zur Bekämpfung der organisierten Kriminalität. In der Erklärung wurde hervorgehoben, dass die Schritte zum Schutz der Sicherheit und des gesellschaftlichen Friedens aller Bürgerinnen und Bürger, insbesondere von Kindern und Jugendlichen, konsequent fortgesetzt würden. Mit Blick auf Zypern betonte das Gremium, Türkei sei als Garantiemacht entschlossen und in der Lage, im Rahmen des Völkerrechts alle notwendigen Maßnahmen zum Schutz der Sicherheit, des Wohlergehens und der Interessen der türkischen Bevölkerung auf Nordzypern zu ergreifen. Zugleich wurde erklärt, dass keine vollendeten Tatsachen akzeptiert würden, die die Rechte der türkischen Republik Nordzypern beeinträchtigen oder das friedliche Umfeld im östlichen Mittelmeer gefährden könnten. Der Nationale Sicherheitsrat begrüßte zudem die zwischen Iran und den Vereinigten Staaten erzielte Einigung. In der Erklärung wurde die Bedeutung einer Fortsetzung des Prozesses hervorgehoben. Türkei werde weiterhin aktiv zu den Bemühungen um den dauerhaften Frieden und Stabilität in der Region beitragen. Positiv bewertet wurden auch die Fortschritte bei den Bemühungen um Frieden, Stabilität und Sicherheit in Syrien. Ankara bekräftigte seine Unterstützung für die Wahrung der Einheit und territorialen Integrität Syriens sowie für dessen Wiederaufbau und Entwicklung. Kritik übte der Nationale Sicherheitsrat an den Handlungen Israels, die anhaltenden Verstöße gegen die Waffenruhe im Gazastreifen, die Gewalt von Siedlern im besetzten Westjordanland, Angriffe auf den Status Ostjerusalems und der Al-Aqsa-Moschee sowie Maßnahmen gegen die Souveränität und territoriale Integrität des Libanon würden die Bemühungen um Frieden und Stabilität in der Region beeinträchtigen. Die internationale Gemeinschaft wurde aufgefordert, gegenüber dem Vorgehen Israels eine prinzipienfeste Haltung einzunehmen.
0: Verteidigungsminister Yaşar Güler hat die Bedeutung des für den 7. und 8. Juli in Ankara geplanten NATO-Gipfels hervorgehoben. Die Zusammenkunft sei nicht nur als Treffen der Staats- und Regierungschefs zu verstehen, sondern werde einen wichtigen Wendepunkt für die strategische Ausrichtung des Bündnisses darstellen, sagte Güler. Am Rande des NATO-Verteidigungsministertreffens in Brüssel erklärte der Minister gegenüber türkischen Journalisten, er habe an den Beratungen der NATO-Verteidigungsminister sowie der Ukraine-Kontaktgruppe teilgenommen. Im Mittelpunkt der Gespräche hätten die Abschreckungs- und Verteidigungspolitik der Allianz, die Unterstützung für die Ukraine sowie weitere sicherheitspolitische Themen gestanden. Güler zufolge informierte er seine Gesprächspartner über die Beiträge Türkis zur Verteidigungs- und Abschreckungsfähigkeit der NATO. Als eines der 5 größten Truppenstellerländer der Allianz leistet Türkei weiterhin einen bedeutenden Beitrag. Zudem habe er über die Fortschritte beim Erreichen des NATO-Ziels von Verteidigungsausgaben in Höhe von 5% des Bruttoinlandsprodukts über die Unterstützung für die Ukraine sowie über die Vorbereitungen auf den NATO-Gipfel in Ankara berichtet. Der Minister betonte, die NATO sehe sich derzeit mit einem der komplexesten Sicherheitsumfelder ihrer Geschichte konfrontiert. Neben konventionellen Bedrohungen prägten hybride Gefahren, Cyberangriffe, Terror, Risiken für die Energiesicherheit und regionale Instabilität zunehmend die Sicherheitsarchitektur. Türkiye sei nicht nur eines der geografischen Zentren der Allianz, sondern auch ein unverzichtbarer Bestandteil ihres strategischen Denkens und ihrer operativen Fähigkeiten, sagte Güler. Wir betrachten den NATO-Gipfel in Ankara nicht lediglich als ein Treffen von Staats- und Regierungschefs. Wir sind der Auffassung, dass dieser Gipfel ein wichtiger Wendepunkt sein wird, an dem die Entschlossenheit der NATO zur Anpassung an das veränderte Sicherheitsumfeld sichtbar wird und ihre strategische Ausrichtung für die Zukunft gestaltend annimmt, erklärte der Minister.
1: Die Schweiz hat bekannt gegeben, dass die geplanten Gespräche zur Umsetzung des Abkommens zur Beendigung des Krieges im Nahen Osten verschoben worden sind. Das Schweizer Außenministerium teilte mit, dass die vorgesehenen Treffen zwischen den USA, Iran, Katar und Pakistan vorerst nicht stattfinden werden. Zugleich erklärte das Ministerium, die Schweiz sei weiterhin bereit, den Prozess als Vermittlerin zu unterstützen. Die Vorbereitungen für die Gespräche im schweizerischen Bürgerstock würden fortgesetzt. Die Mitteilung erfolgte nur wenige Stunden nach der Absage des geplanten Schweiz-Besuchs von US-Vizepräsident J.D. Vance. Das Weiße Haus bestätigte die Verschiebung der Reise und erklärte, die logistische Organisation der Verhandlungen sei stets komplex gewesen. Ziel bleibe es, die technischen Gespräche so bald wie möglich aufzunehmen. Auch die iranische Nachrichtenagentur TASNIM berichtete, dass die

0: die Reise der iranischen Delegation in die Schweiz bislang nicht endgültig bestätigt worden sei. Das Abkommen soll den Konflikt im Nahen Osten beenden, die Straße von Hormus wieder für den Schiffsverkehr öffnen und einen 60-tägigen Verhandlungsprozess über eine Reihe von Themen, darunter das iranische Atomprogramm, einleiten. Darüber hinaus soll die Vereinbarung auch zur Beendigung der Kämpfe im Libanon beitragen. Die israelische Armee erklärt jedoch am Freitag, neue Angriffe auf Ziele der Hisbollah im Südlibanon durchgeführt zu haben. Im Rahmen der Vereinbarung, die nach dem seit dem 28. Februar andauernden Krieg zwischen den USA, Israel und Iran erzielt wurde, übernehmen die beteiligten Seiten unterschiedliche Verpflichtungen. Das von den Präsidenten der USA und Irans jeweils unterzeichnete Abkommen sei inzwischen in Kraft getreten. Irans oberster Führer erklärte, er habe die Vereinbarung trotz bestehender Vorbehalte gebilligt. Zwar gäbe es unterschiedliche Auffassungen zum Inhalt des Abkommens, die Zustimmung sei jedoch im Interesse der iranischen Bevölkerung erfolgt. Der iranische Chefunterhändler warnte zugleich, Teheran werde im Falle eines Verstoßes gegen die Vereinbarung entschlossen reagieren.
1: Von der Stimme Türkiyes hören Sie weitere Nachrichten.
2: US-Präsident Donald Trump hat die Unterzeichnung der Absichtserklärung mit dem Iran bekannt gegeben, deren Ziel eine Beendigung des Krieges ist. Trump erklärte, das Abkommen sei in Versailles unterzeichnet worden, nachdem der Iran die formelle Finalisierung des 14-Punkte-Abkommens durch die Präsidenten beider Länder verkündet hatte. Laut iranischen Medienberichten sagte der Sprecher des iranischen Außenministeriums Esmail Bakai, das Islamabad-Memorandum sei mit der Unterzeichnung durch Teheran und Washington nun rechtskräftig.
0: Russland hat nach eigenen Angaben lokaler Behörden Raketenangriffe auf Kiew sowie Drohnenangriffe auf weitere Teile der Ukraine durchgeführt. Daraufhin wurden Luftalarmwarnungen ausgelöst. Behörden in der nordostukrainischen Stadt Sumy teilten mit, dass bei einem Drohnenangriff eine Person getötet worden sei. Die Stadtverwaltung von Kiew rief die Bevölkerung unterdessen dazu auf, Schutzräume aufzusuchen, nachdem ballistische Raketen auf die Hauptstadt abgefeuert worden waren. Die Angriffe erfolgten wenige Stunden, nachdem der ukrainische Präsident Volodymyr Zelensky erklärt hatte, er habe mit US-Präsident Donald Trump, dem französischen Präsidenten Emmanuel Macron sowie weiteren Staats- und Regierungschefs über Bemühungen zur Beendigung des Krieges gesprochen.
2: In Venezuela haben Regierungsvertreter und die Oppositionen Gespräche über einen von den USA unterstützten demokratischen Übergangsprozess geführt. Das US-Außenministerium teilte mit, dass bei den Gesprächen zwischen Vertretern der Übergangsregierung und der Opposition ein Fahrplan für einen politischen Dialog über einen demokratischen Übergang erörtert worden sei. Das Treffen fand in Caracas zwischen dem Präsidenten der Nationalversammlung, Jorge Rodriguez, und der ehemaligen Oppositionsabgeordneten Figuera statt, die nach 8 Jahren im Exil in ihr Heimatland zurückgekehrt war. Der Sprecher des US-Außenministeriums, Pigott, bezeichnete das Treffen als einen wichtigen ersten Schritt auf dem Weg zu einer freien und offenen Gesellschaft in Venezuela. Washington unterstützte den Dialogprozess und die Bemühungen um den Wiederaufbau demokratischer Institutionen.
0: Die Hamas hat erklärt, mit den Vermittlern sowie Vertretern des sogenannten Friedensrats einen breiten Konsens über die Umsetzung der zweiten Phase des Waffenstillstandsplans für den Gazastreifen erzielt zu haben. Wie Hamas-Sprecher Hazem Qassem mitteilte, befassten sich die Gespräche unter anderem mit dem Einsatz des Nationalen Komitees für die Verwaltung des Gazastreifens sowie internationaler Kräfte in den Palästinensergebieten. Zudem sei die Frage palästinensischer Waffen erörtert worden. Qassem zufolge führten die Gespräche zu einer weitgehenden Einigung. Er äußerte die Hoffnung, dass die Ergebnisse dazu beitragen würden, den Waffenstillstandsprozess in die zweite Phase zu überführen.
2: Meine Damen und Herren, Sie hörten die Nachrichten.

in sich trägt, noch immer nicht zweifelsfrei identifiziert werden. Während die Gesundheitsbehörden in der Demokratischen Republik Kongo, wo 149 Menschen starben, und in Uganda, wo neue Fälle aufgetreten sind, versuchen, die jüngsten Ebola-Ausbrüche unter Kontrolle zu bringen, konzentrieren sich Forscher erneut auf die Frage, wie das Virus auf den Menschen und andere Tiere übertragen wird. Wir haben den von Saad Hassan für TRT World unter Konsultation von Experten verfassten Artikel für Sie zusammengefasst. Professor Alexander Bukreyev von der Medizinischen Fakultät der Universität Texas erklärt, dass man zur Untersuchung dieses Problems den Entdeckungsprozess des Marburg-Virus betrachten muss, das aus derselben Filovirus-Familie wie Ebola stammt. Das Marburg-Virus wurde in den Jahren 2007-2008 bei ägyptischen Flughunden nachgewiesen, die in der Goldmine Kitaka in Uganda lebten. Da die Forscher kurz nach dem Ausbruch Proben sammelten, gelang es ihnen, den Ursprung des Virus zu bestimmen. Laut Bukreyevs Erklärung gegenüber TRT World verbleibt das Marburg-Virus nicht dauerhaft in den Fledermäusen. Die infizierten Fledermäuse sind eine Zeit lang Träger, bevor sie die Infektion vollständig eliminieren. Aus diesem Grund verbleibt das Virus zwar innerhalb der Fledermauspopulation, verweilt jedoch nicht über einen längeren Zeitraum in einem einzelnen Tier. Wissenschaftler vermuten, dass Ebola in der Natur in ähnlicher Weise Versteckspiel spielt. Experten zufolge stammen etwa 60% aller Infektionskrankheiten von Wildtieren. Die ökologischen und umweltbedingten Faktoren, die zum Ausbruch dieser Zoonosen führen, sind jedoch weitgehend noch unbekannt. Die Identifizierung des Wirtstiers ist für die Prävention von Ausbrüchen von kritischer Bedeutung. Der Biologe Patrick R. Stephens von der Oklahoma State University betont, dass bei einer exakten Kenntnis der das Virus tragenden Arten, deren Lebensräume kartiert und potenzielle Verbreitungsgebiete präziser vorhergesagt werden könnten. Auf diese Weise ließen sich Frühwarnsysteme für künftige Ebola-Ausbrüche entwickeln. In der Vergangenheit gab es bereits ähnliche Erfolge. So wurde beispielsweise festgestellt, dass das natürliche Reservoir des 1963 in Bolivien aufgetretenen Machupo-Virus, welches hämorrhagisches Fieber verursacht, eine einheimische Nagetierart war. Durch die Bestimmung des Ursprungs konnte die Ausbreitung des Virus weitgehend eingedämmt werden. Der Autor David Corman stellt in seinem Buch Spillover über zoonotische Krankheiten fest, die Entfernung der Ausbreitung des Virus hat das Virus faktisch eliminiert. Der Goldstandard für Wissenschaftler besteht darin, das Lebendvirus aus seinem natürlichen Reservoir zu isolieren und eine Laborkultur zu züchten. Dieser Erfolg blieb in der Ebola-Forschung jedoch bislang versagt. Obwohl bei verschiedenen Fledermausarten und einigen anderen Tieren Antikörper und genetisches Material von Ebola nachgewiesen wurden, reicht dies nicht aus, um die erhoffte Quelle des Virus zu beweisen. Antikörper zeigen lediglich, dass das Tier in der Vergangenheit dem Virus ausgesetzt gewesen sein könnte. Stephens verdeutlicht diese Situation am Beispiel einer Erkältung beim Menschen. In Proben, die an einem zufälligen Tag im Leben einer Person entnommen werden, lässt sich das Virus möglicherweise nicht nachweisen. Das gleiche gilt für Wildtiere. Zudem besitzen Forscher über die meisten Arten nur sehr geringe Kenntnisse. In den letzten 50 Jahren haben Ebola-Ausbrüche in Ländern wie der Demokratischen Republik Kongo, Gabun, Sierra Leone, Liberia, dem Sudan und Uganda Tausende von Todesopfern gefordert. Dennoch sind Forscher der Ansicht, dass nicht genügend Tiere untersucht wurden, um das natürliche Reservoir des Virus zu finden. Laut Stephens wurden von den rund 900 bekannten Säugetierarten in Afrika lediglich etwa 350 beprobt. Die Anzahl der Arten, die im Labor mit dem Lebendvirus infiziert wurden, ist noch weitaus geringer. Diese Versuche ermöglichen es den Forschern zu verstehen, wo sich das Virus im Körper des Tieres versteckt und wie lange nach der Infektion es nachweisbar bleibt. Das Virus ist vermutlich auch in den infizierten Arten äußerst selten. Beispielsweise waren bei den meisten Arten, bei denen wir das Virus nachgewiesen haben, unter Hunderten von Proben manchmal nur 2 oder 3 Individuen positiv, so Stephens. Es wird angenommen, dass auch frühere Ausbrüche wie der Ausbruch im Jahr 2014

in Sierra Leone, Liberia und Guinea, der zum Tod von mehr als 11.000 Menschen führte, ihren Ursprung in Wildtieren hatte. Es wurde festgestellt, dass der erste Fall bei einem zweijährigen Kind auftrat, welches mutmaßlich in Kontakt mit Fledermäusen gekommen war. Andere Ausbrüche wurden mit dem Verzehr des Fleisches von toten Schimpansen und anderen Primaten in Verbindung gebracht. Obwohl die Ebola-Forschung bislang nur einen kleinen Teil der Wildtiere abdeckt, ist es bemerkenswert, dass in Hunderten von Proben, die sorgfältig aus den Wäldern der Demokratischen Republik Kongo und anderen Regionen gesammelt und an Hightech-Labore wie die US-Zentren für Krankheitskontrolle und Prävention, kurz CDC, geschickt wurden, keine Spur des Lebendvirus gefunden werden konnte. Forscher vermuten, dass einer der Gründe für das Ausbleiben von Lebendviren darin liegen könnte, dass Virusrückstände nach einer Infektion in tierischem Gewebe verborgen bleiben. Faktoren wie Stress, Nahrungsmangel oder Umweltveränderungen konnten dazu führen, dass diese latenten Infektionen wieder ausbrechen. Die Entnahme von Proben von Tausenden von Wildtieren zu unterschiedlichen Zeiten ist jedoch ein äußerst kostspieliger und zeitaufwendiger Prozess. Laut Stephens ist der Mangel an ausreichender Finanzierung einer der Hauptgründe dafür, dass der natürliche Ursprung von Ebola noch immer nicht gefunden wurde. Experten betonen, dass es ohne umfassendere Feldstudien schwierig sein wird, den tatsächlichen Zufluchtsort des Virus in der Natur aufzudecken.

Manche Dessertnamen verraten sofort ihren Charakter. Tatlia ist so ein Dessert. Sein Name stammt vom türkischen Wort für süß und dieses Dessert ist Teil einer alten osmanischen und orientalischen Desserttradition, das tief in der bosnischen Küche verwurzelt ist. Tatlia ist kein Dessert, das durch seine Höhe oder Verzierung beeindrucken will. Man erinnert sich an andere Dinge: den Duft des gebackenen Teiges, die Walnüsse, den Sirup, der langsam in jedes Stück einzieht, und den zarten Glanz, der nach dem Abkühlen entsteht. Meine Damen und Herren, willkommen zu einer neuen Folge unserer Sendereihe Köstliches aus dem Balkan. Heute sprechen wir über ein traditionelles, weiches und sirupartiges Dessert, das die Schlichtheit des Teigs mit der Reichhaltigkeit des Sirups vereint, und zwar Tatlia.

Tatlıya hat seine Wurzeln in der osmanischen und orientalischen Desserttradition. Wie viele Sirupgetränkte, Süßspeisen gelangte Tatlıya durch jahrhundertelangen kulturellen Austausch auf den Balkan. Im Laufe der Zeit wurde sie in Bosnien übernommen, variierte je nach Hausgröße und wurde Teil der Familienrezepte. In manchen Regionen wird Tatlıya mit Walnüssen zubereitet, in anderen ohne. Mancherorts wird sie in Baklava-ähnliche Stücke geschnitten, andererorts in Quadrate. Manchmal ähnelt sie Hurma Sica und selbst die Namen werden oft verwechselt. Doch Tatlıya hat ihren ganz eigenen Charakter. Sie wird in einer Form gebacken, mit Sirup vermischt und entfaltet ihren vollen Geschmack, wenn sie vollständig abgekühlt ist. Dieses Dessert sollte nicht sofort serviert werden. Es kann einen Tag im Voraus zubereitet werden. Tatsächlich schmeckt es am nächsten Tag oft sogar noch besser. Während es ruht, beruhigt sich der Sirup, der Teig wird weicher und schmeckt intensiver.

Eine alte Geschichte aus der Nachbarschaft erzählt von einer Frau, die immer Tatlia für Reisende zubereitete. Nicht für große Feste, nicht für Hochzeiten, sondern für Menschen, die von einer langen Reise zurückkehrten. Wenn jemand nach einer langen Reise an ihrer Tür klopfte, bot sie stets ein Stück Tatlia zusammen mit Kaffee an. Sie sagte dann, wer von einer langen Reise kommt, möchte kein Dessert, das auseinanderfällt. Er braucht etwas, das ihm Kraft gibt. Eines Tages fragte ihr Sohn, warum sie ihren Gästen kein aufwendigeres Dessert zubereitete. Die Frau antwortete, die Dekoration ist vergessen, sobald der Teller leer ist. Aber das Dessert, das das Herz erwärmt, bleibt in Erinnerung. Tatsächlich war Tatlia nicht das aufwendigste Dessert auf ihrem Tisch. Aber die Leute wollten es am liebsten.

Die Zutaten für ein hausgemachtes Tatlia sind 2 Eier, eine Tasse Zucker, eine Tasse Pflanzenöl, eine Tasse Milch oder Joghurt, ein Päckchen Backpulver, ein Päckchen Vanillezucker, 2 bis 3 Tassen

Tassenmehl, je nach Wunsch eine Tasse gehackte Walnüsse. Für den Sirup werden 3 Tassen Zucker, 3 Tassen Wasser, einige Tropfen Zitronensaft benötigt. Zuerst den Sirup zubereiten. Wasser und Zucker aufkochen, nach einigen Minuten den Zitronensaft hinzufügen. Der Sirup sollte nicht so dickflüssig sein wie bei manchen anderen Desserts, damit der Sirup in den Teig einzieht. Und nun zum Teig. Eier und Zucker schaumig schlagen. Anschließend Pflanzenöl, Milch oder Joghurt, Vanillezucker und Backpulver hinzufügen. Anschließend nach und nach das Mehl unterrühren. Falls Walnüsse verwendet werden, diese zum Schluss hinzufügen. Der Teig sollte weich, aber nicht flüssig sein. Er sollte die richtige Konsistenz haben, um ihn in der Backform zu verteilen zu können. Die Backform einfetten, den Teig gleichmäßig verteilen und mit einem Messer leicht in Quadrat- oder Rautenform einritzen. Das ist wichtig, denn so lässt sich das Dessert nach dem Backen leichter schneiden und der Sirup zieht besser zwischen die Schichten ein. Tatlier wird gebacken, bis sie eine schöne goldbraune Farbe angenommen hat. Sie sollte nicht zu hell sein, da sich sonst das volle Aroma des Teigs nicht entfalten kann. Sie sollte aber auch nicht zu lange gebacken werden, da der Sirup die Bitterkeit später nicht mehr ausgleichen kann. Nach dem Herausnehmen aus dem Ofen wird entweder kühler Sirup über das heiße Gebäck gegossen oder heißer Sirup über das abgekühlte Gebäck geträufelt. Wichtig ist, dass der Sirup heiß und der Teig kühler ist. So kann der Sirup gut in den Teig eindringen. Dann kommt der schwierigste Teil, das Abwarten. Tatlia muss ruhen. Zuerst saugt sie den Sirup von der Oberfläche auf und zieht ihn danach und nach ins Innere. Wenn jedes Stück ganz weich ist, die Schnittkanten leicht glänzen und sich der Duft von Walnüssen und Zucker vereint, ist sie bereit zum Servieren.

Eine gute Tatlia sollte nicht trocken, aber auch nicht in Sirup schwimmen. Sie sollte weich und saftig sein, aber dennoch ihre Form behalten. Hält man ein Stück in der Hand, sollte sie nicht zerbröseln, aber auf einem Löffel leicht weich werden. Das ist die perfekte Balance. Früher war Tatlia ein Dessert, das häufig zu Feiertagen, Festen und Familientreffen zubereitet wurde. Man brauchte keine teuren Zutaten, Mehl, Zucker, Öl, Eier und wenn vorhanden, ein paar Walnüsse. Damit konnte man genug Dessert für den ganzen Haushalt zubereiten. Vielleicht ist das der Grund, warum es sich so lange gehalten hat, weil es nicht auf Prunk, sondern auf Können setzte.

0: Heutzutage werden viele Desserts nach ihrem Aussehen beurteilt. Doch Tatlia erinnert uns an eine andere Bedeutung von Dessert. Es braucht keine makellose Dekoration, Cremes oder Schokoladenschichten. Seine Schönheit liegt in seiner Schlichtheit, seinem Aroma und seiner anhaltenden Wirkung. Dies ist kein Dessert für einen kleinen Happen. Es ist für zu Hause gedacht. Für einen Teller, der auf dem Tisch steht. Für ein Stück, das man zum Kaffee genießt. Für den Gast, der sagt, gib mir noch ein Stück. Meine Damen und Herren, heute haben wir ein Köstliches aus dem Balkan über ein Dessert gesprochen, dessen Name süß bedeutet, dessen Geschmack aber viel mehr zu bieten hat, und zwar Tatlia. Guten Appetit und auf Wiederhören.
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Merhaba, heute möchten wir Ihnen eine Reisspezialität vorstellen, die früher nur im Saray serviert wurde. Für den Verzehr unterwegs mussten noch einige Jahrhunderte vergehen. In unserer Podcast-Reihe Street Food Türkiye stellen wir leckere Mahlzeiten für unterwegs vor, made in Türkiye. Auf der heutigen Speisekarte Reis mit Hähnchen und Kichererbsen. Jetzt fragen Sie sich sicher, wie kann ein Reisgericht ein Streetfood sein? Unsere Empfehlung: erst probieren, dann urteilen. Stellen Sie sich Folgendes vor: Sie hatten einen anstrengenden Tag und sind völlig erschöpft. Plötzlich sehen Sie einen kleinen Imbisswagen mit drei Rädern und einem rot-weißen Dach vor sich. Von diesem Wagen, der an die Hotdog-Stände aus Hollywood-Filmen erinnert, steigen köstliche Düfte auf. Hinter der Glasvitrine türmt sich ein Berg aus weißem Reis. Die appetitlichen Kichererbsen heben sich farblich vom Weiß des Reises ab. Obendrauf liegen Hähnchenfleischstückchen. Wer könnte bei diesem Anblick widerstehen? Besonders dann, wenn man Hunger hat. Vielleicht glauben Sie es nicht, aber mobile Reisverkäufer gab es bereits im Osmanischen Reich. Damals wie heute war dieses Gericht ein beliebter Straßenimbiss. Diese Tradition wird bis heute fortgeführt und erfreut sich weiterhin großer Beliebtheit. Das zeigt auch die besondere Bedeutung des Reises in der türkischen Kultur. An dieser Stelle möchten wir auf etwas Interessantes aufmerksam machen. Im Türkischen gibt es ein eigenes Wort für ungekochtes Reis und ein anderes Wort für Reis als Gericht. Die türkische Bezeichnung für Reis lautet Pirinç. Das Reis als Gericht nennt man Pilav. Beide Wörter stammen ursprünglich aus dem Persischen. Das Wort Pilav leitet sich vom Persischen Pilav, Palav oder Pulav ab. Diese Begriffe wiederum gehen auf das Sanskritwort Pulaka zurück, was so viel bedeutet wie Reisgericht. Pirinç stammt vom persischen Wort Birinç oder Brinç. Dieses entwickelte sich vermutlich aus älteren persischen Formen derselben Bedeutung, auch wenn darüber keine schriftlichen Quellen existieren. Nun zur Geschichte des Reises in Anatolien. Reis und Weizen galten seit Tausenden von Jahren als die wichtigsten Getreidesorten überhaupt. Dennoch kam Reis im Vergleich zu anderen Getreidesorten relativ spät nach Anatolien. Erst im 15. Jahrhundert hielt Reis Einzug in die osmanischen Palastküchen und wurde zu einem Symbol sozialen Status. Reisgerichte wurden ausschließlich an reich gedeckten Palasttafeln serviert und galt als Hauptspeise. Da Reis teuer und schwer zugänglich war, blieb es bis zum Ende des 17. Jahrhunderts der Elite vorbehalten. Das einfache Volk konnte diese kostbare Delikatesse nur bei Festmahlen der Sultane und Fürsten zu besonderen Anlässen genießen. Aber wie konnte ein Gericht, das einst nur der Elite vorbehalten war, zu einem Straßenimbiss werden? Hier die Antwort. Bis in die 1850er Jahre war es im Osmanischen Reich nicht üblich, außer Haus zu essen. Restaurants im modernen Sinne entstanden erst später. Auswärts gegessen wurde meist nur dann, wenn es

0: keine andere Möglichkeit gab. Besonders Händler, Schüler oder Kaufleute waren darauf angewiesen. Doch gegen Ende des 19. Jahrhunderts änderte sich diese Einstellung. Essen im Freien wurde zu einer beliebten Freizeitbeschäftigung. Natürlich sahen die damaligen Reisverkäufer etwas anders aus als heute. Der Verkäufer stellte seinen Topf auf einen klappbaren Holztisch. Der Reis wurde mit Brühe vom Lammkopf gekocht und die gekochten Köpfe schmückten den Tisch. Von Zeit zu Zeit schlug der Verkäufer mit seinem Löffel gegen den Tisch, um Kunden anzulocken. Am Morgen bot er außerdem Couscous als günstigere Alternative an. Das mit Kichererbsen zubereitete Reisgericht wurde damals anatolisches Reisgericht genannt. Jetzt knurrt uns allen schon der Magen. Also lassen Sie uns endlich unsere Bestellung aufgeben. Der Reisverkäufer nimmt eine Kelle Reis, der mit Hühnerbrühe und Butter zubereitet wurde, und gibt ihn auf einen Teller. Dann kommen gekochte Kichererbsen dazu. Manchmal sind die Kichererbsen bereits im Reis vermischt. Herrlich, hier Düfte steigen auf. Zum Schluss legt der Verkäufer gekochte Hähnchenstücke darauf. Und voilà, Ihr Reisgericht zum Mitnehmen ist fertig. Dieser Imbiss macht satt, ist nahrhaft und das Beste dran, er schmeckt wie hausgemachtes Essen. Dazu noch ein kalter Ayran. Wir wünschen Ihnen jetzt schon einen guten Appetit.
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Meine Damen und Herren, somit geht die deutschsprachige Sendung von TRT zu Ende. Die Sendung wurde von Esra Erdogan und Hüseyin Bol moderiert. Mit dem Wunsch, Sie wieder antreffen zu können, sagen wir auf Wiederhören.